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0: nach Hannover, denn da werden heute Abend die Finals eröffnet. Da gibt es die nächsten Tage haufenweise Wettkämpfe bei 24 Sportarten.
1: Oh.
0: Mit dabei ist auch sowas wie Küstenrudern. Jetzt hoffen wir nur noch auf gute Wellen in Hannover. Ansonsten gibt es die nächsten Tage dann auch sowas wie Speedklettern, Bogenschießen oder Stand-Up-Paddling auf Zeit.
1: Mag ich. Ich muss dahin, weil, warum? Cool. Das scheinen neue olympische Disziplinen zu sein und ich will ja bei Olympia mal teilnehmen.
0: Ja.
1: Durch eine neue Sportart kann ich das vielleicht. Mhm. Benjamin Kloß, olympische Silbermedaille im Küstenrudern.
0: Im Zugucken finde ich gut. Im Zugucken. Sitzen und
2: im
0: Zugucken.
2: Liegen.
0: Liegen und Zugucken.
1: Jetzt reicht's.

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3: Und das beschäftigt mich jetzt schon seit einigen Tagen. Mhm. Ariana Grande und ihre jetzige Beziehung.
4: Ja.
3: Warum wir vielleicht alle bald wieder zu unserem Ex zurückkehren, hören wir gleich.
4: Und jetzt haben wir erstmal Tampa City mit Self-Aware, die neue Nummer. Hier am Donnerstagmorgen auf Energy.

0: Ex-Freund wieder zusammen scheinbar. Mhm. Für manche der absolute Albtraum und mit manche meine ich Anna, guten Morgen.
1: Ja, also niemals. Wenn ich mir jetzt vorstellen würde, vor 10 Jahren, da war ich so 14, 15, da hatte ich meine erste Beziehung, wirklich eine richtige Beziehung. Also anderthalb Jahre ging die auch.
0: Mit 14 hattest du eine anderthalbjährige Beziehung? Wow.
1: Also mit 15 dann.
0: Ja, okay.
1: So.
0: Mhm.
1: Und der war wirklich schlimm. Also war wirklich, also ich bin jetzt keine Therapeutin, aber mit narzisstischen Zügen in dem jungen Alter schon. Ja. Er war ein bisschen älter als ich, aber trotzdem ging überhaupt nicht klar. Hat mich dann auch betrogen, belogen, anderen Frauen dann geschrieben. In dem Alter schon, ich will gar nicht wissen, wo der jetzt gelandet ist. Es wäre furchtbar. Und vor allen Dingen, dann habe ich mich von dem gelöst.
0: Ja, gut.
1: Irgendwann, mir ging es so schlecht. Meine Mutter hat auch geheult, weil sie meinte, ey, Anna, furchtbar. Ich erkenne dich nicht mehr wieder, was der dir angetan hat.
0: Getrennt, nie wieder gesehen.
1: Nee, das wäre schön gewesen. Wir hatten noch einen gemeinsamen Urlaub geplant.
0: Obwohl ihr getrennt dann, das heißt, habt ihr aber nicht zusammen gemacht.
1: Doch, ich mit meiner Familie, er mit seiner Familie, eine Kreuzfahrtreise. Das heißt, man konnte nicht mal runter. Ich hätte jeden Tag überlegt, ob ich von der Reling springe.
0: Ich wollte gerade sagen, ja.
1: Und da haben wir einen kompletten Urlaub durchgezogen. Er hat mich wieder komplett um den Finger gerührt.
0: Nein, nicht nochmal.
1: Anna, das tut mir alles so leid und du bist die Liebe meines Lebens, bla bla bla. Meine Mutter hat wieder angefangen zu heulen und meinte, Anna, lass dich nicht auf den einen. Ja, zurück hat er mich natürlich wieder verarscht und wieder betrogen und wieder rumgeknutscht mit wem anderen.
0: Also.
1: Und deswegen würde ich sagen, nein, ich glaube tatsächlich, der ist jetzt auch mit jemandem zusammengezogen und ich wünsche wirklich alles Gute.
0: Die Energy Stars gegeneinander, Energy Star Ariana Grande ist zusammengekommen, Energy Star Anna, guten Morgen, sagt nein. Was sagt ihr? 030 26 12345. Mit dem Ex zurückkommen, ist es eine Möglichkeit, ja oder nein?

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1: Hallo, ist da die liebe Kerstin?
2: Ja, hallo, hi.
1: Hi.
3: Kerstin, bist du gerade an einem Fallschirm oder es ist sehr windig, Kerstin?
2: Nee, im Fallschirm nicht, aber am Fenster.
3: Ah, okay. Ja, okay, damit werde ich gut hören.
1: Schaffen wir trotzdem, hier sind Anna und Ben für dich. Du spielst jetzt eine Runde Stadtland Energy und das ist dein Buchstabe. Wie Uhrzeit. Ja,
3: ist das windig.
1: Uruguay, kriegen wir
3: Uruguay,
1: alles hin.
3: Schön.
1: Du hast 30 Sekunden Zeit, brauchst 5 richtige. Sollte dir mal zu einer Kategorie nichts einfallen, dann sag schnell weiter und Ben überlegt sich eine neue.
2: Okay.
3: Okay, pass auf, liebe Kerstin. Unsere Zeit geht jetzt los. Ein Haustiername mit U.
2: Weiter.
3: Ein Trennungsgrund mit U.
2: Unterschiedliche Meinungen.
3: Ja, ein Grund, nicht zu telefonieren.
2: Unzufrieden.
3: Eine Sportart mit U.
2: Weiter.
3: Ein Kosename für den Partner mit U.
2: Uschi.
3: Ein Land mit U.
2: Uganda.
3: Ja, ein Pizzabelag.
2: Weiter.
3: Eine Insel mit U.
2: Oh, weiter.
3: Eine Verabschiedung mit U.
2: Und tschüss.
1: Ja, komm. Oh. Und tschüss.
3: Ganz souverän auf die letzte Sekunde, aber mit und tschüss hast du es geschafft. Gratulation, du hast gewonnen.
2: Dankeschön, juhu.
3: Auf die letzte Sekunde hat Kerstin das geschafft, aber irgendwie auch souverän, ne?
1: Ja.
3: Mit diesem und tschüss. Also das war wirklich Weltklasse, wenn ihr auch so gut seid und wenn ihr auch Bock habt, mit uns mal statt an Energy zu spielen, dann geht doch mal auf energy.de.

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1: Im Studio Finnriebe, sehr freundlieb. Neue KI-Modelle von OpenAI haben genau das getan, wovor viele Experten schon lange warnen. Sich ungeplant selbstständig gemacht und einen Hackerangriff gestartet. Bei einem Probelauf ist die Software aus der Testumgebung aus und ins System einer anderen Firma eingebrochen. Bahnpendler im Regionalverkehr müssen sich auf höhere Ticketpreise einstellen. Die Bundesnetzagentur erhöht die Schienenmaut für Nahverkehrszüge. Rund 400 Millionen Euro Mehrkosten kommen auf die Unternehmen zu, mit möglichen Folgen wie höheren Ticketpreisen oder weniger Verbindungen. Das Heizungsgesetz der Ampel ist nochmal ein Fall fürs Bundesverfassungsgericht. In einem Urteil heute geht es um die Fragen, ob es einen Zeitrahmen für neue Gesetze geben muss. Ein Bundestagsabgeordneter hatte geklagt, weil ihm die Abstimmung über das Heizungsgesetz damals zu schnell ging. Ist es nur Show oder doch ein Weg zum Frieden in der Ukraine? Der russische Außenminister Lavrov will sich am Tag mit seinem US-Kollegen Rubio auf den Philippinen treffen. Hauptthema dürfte natürlich der Krieg sein. Beide sind gerade auf dem Außenministertreffen der Südostasien-Staaten in der Hauptstadt Manila.
0: 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Anna, guten Morgen, Jakob und Ben.
2: Back zum Ex oder der Ex-Freundin. Ariana Grande macht es vor. Ich könnte es mir ja gar nicht vorstellen. Was sagen denn aber meine Jungs hier, ne? Jakob und du, Ben. Hört er gleich.
3: Kann schon mal einen kleinen Teaser machen. Bei mir ist ein Problem. Gevatter Zeit. Jetzt erstmal Taylor Swift und Elizabeth Taylor hier auf Energy.
2: Wer sagt sowas?
3: Schönen Donnerstag euch.
2: Gevatter Zeit?
4: Was?

0: zum Ex zurück. Ariana Grande sagt, gar kein Problem, na klar. Energy am Morgen ist an, hier mit mir. Anna, guten Morgen, Jakob und Ben.
1: Morgen.
0: Jakob, dein Mikrofon, Entschuldigung. Hallo. Ariana Grande ist nach 10 Jahren wieder mit dem Ex zusammen, Bild. Angeblich. Also man sieht sie gerade überall. Also für mich wäre es nichts. Ich finde generell Back zum Ex nicht schlimm, aber nicht mit dem ich vor 10 Jahren zusammen war, Gottes Willen. Jakob, du würdest immer noch deine Freundin von vor 10 Jahren daten, ist das richtig?
2: Das ist richtig, weil es ist passenderweise auch irgendwie immer noch meine Frau. Wir sind dieses Jahr dann wirklich schon 10 Jahre verheiratet.
1: Wow.
2: Ja, kennen uns natürlich noch länger und man muss natürlich sagen, es hat sich einiges geändert.
1: Klar, man ändert
0: Kinder.
1: Sich.
2: Zum Beispiel, ja. Und damals ist es ja einfach so gewesen, man wusste ja noch nicht so viel voneinander.
1: Ja.
2: Und das wäre jetzt so das Einzige, wo man sagen würde, das wäre nochmal eine aufregende Zeit. Ne? So im Vergleich zu jetzt. Aber ansonsten, same, same.
0: Und bei dir, Ben?
1: Bei mir wäre es vor 10 Jahren die liebe Caro, ist tatsächlich meine Ex-Freundin, nicht meine jetzige Freundin. Super nett, super schöne Frau, alles fein. Wir sind auch noch Freunde, es ist alles gut. Aber ich wäre jetzt nicht mehr mit ihr zusammen, weil sie ist ja auch 10 Jahre älter geworden. Und da habe ich ja immer meine Freundinnen immer einen Schwuff jünger. Also Caro ist so alt wie ich. Meine jetzige Freundin ist 8 Jahre jünger, als ich es bin. Das heißt, das wäre mir zu nah dran.
2: Aber du bist nicht Leo Caprio, ne?
0: Nee, wirklich. Ja. Also Benjamin Schluss, ich bring dir mal einen Spiegel mit. Auch du bist 10 Jahre älter geworden.
1: Caro wäre mir zu alt jetzt.
0: Ich kann nicht mehr. Was sagt ihr denn? Zurück zum Ex gehen nach 10 Jahren? 030 26 12.

0: Morgen, hier ist Energy am Morgen für euch natürlich mit Anna und Ben.
1: Hallöchen.
0: Und mit niegelnagelneuer Musik.
1: Da haben wir jetzt Anissa Russo für euch. Mag euch vielleicht noch nicht so viel sagen, gar kein Problem. Bald, sie kommt nämlich gerade, ist eine deutsche Newcomerin und stand auch schon bei Weltgrößen auf der Bühne. Er war als Voreck gebucht bei Ariana Grande, Zoe Wees oder auch bei Alan Walker. Seit der Schulzeit macht sie Mucke und jetzt ist sie im Kommen zurecht. Rose Colored Glasses heißt das neue Ding. 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
1: 6 Uhr an diesem Donnerstagmorgen. Toll, dass ihr dabei seid. Hallöchen. Und gut, dass die Augen schon auf sind, falls ihr euch wundert, was da draußen sein soll für ein Wetter. Haben wir nicht vergessen zu programmieren? Nee, ist heute einfach durchgängig. Sehr grau, viel bewölkt, oft auch mal Regen mit dabei. Knappe 20 Grad, nur die wir da zusammenkriegen. Aber das wird alles Richtung Wochenende viel, viel schöner. Denn da sehe ich hier schon für uns so 26 Grad. Auf den Straßen ist es im Moment auch noch sehr entspannt. Einziges Problem ist die 111 statt einwärts vorm Tunnelflughafen Tegel. Da steht ein kaputtes Autochen auf der rechten Spur, seid da bitte vorsichtig. Wenn er was entdeckt, 030 26 1 2 3 4 5 und einen wunderschönen guten Morgen an Cordula. Hi, was wird denn heute wichtig bei uns?
2: Jetzt ist es offiziell, Thorsten Frey soll neuer Fraktionschef der Union im Bundestag werden. Darauf haben sich CDU-Chef Merz und CSU-Chef Söder geeinigt. Die Fraktion soll Frey nächste Woche noch offiziell wählen. Wer seinen Job als Kanzleramtschef übernimmt, ist bisher aber noch offen. Frey folgt ja auf Jens Spahn. Der war nach der Debatte um seine Vaterschaft mit Hilfe einer Leihmutter in den USA zurückgetreten. Dann kommen wir zu den Spritpreisen. Die bleiben wohl erstmal teuer. Eine Entspannung an den Tankstellen ist bisher nicht in Sicht. Deshalb werden auch wieder die Forderungen nach Entlastungen lauter. Unter anderem kommt eine neue Spritpreisbremse ins Spiel. CDU-Wirtschaftsministerin Reiche hält eine Preisbremse aber im Moment für viel zu teuer. Sie sagt bei NTV, neue Maßnahmen seien deshalb auch erstmal nicht geplant.
3: Die Kombination aus den Schärfungen im Kartellrecht und der 12-Uhr-Regelung helfen uns aber zumindest, die Preise stärker zu überblicken und Gewinne, so sie denn dann unberechtigt anfallen oder zu hoch in den Preisen sind, können wir damit besser verfolgen.
2: Und nach der Fußball-WM steht das nächste Sporthighlight schon in den Startlöchern. Ab heute geht's in Hannover und der Region um deutsche Meistertitel bei den Finals 2026. Da gab's gestern Abend schon die große Eröffnungsfeier und bis Sonntag kämpfen Athleten in verschiedenen Sportarten um den Sieg. Was genau da abgeht, weiß Christian Katz, Geschäftsführer der Hannover Marketing und Tourismus GmbH.
4: Die Finals 2026 sind ein großes Multisport-Event, bei dem in kurzer Zeit die deutschen Meisterschaften in 24 verschiedenen Sportarten ausgetragen werden. Hochsprung bei uns vorm Opernhaus, Basketball vor der Rathauskulisse oder Rugby in der Rugby-Hochburg Hannover. Hier ist für jeden Sportfan etwas dabei.
2: Wer nicht selbst vor Ort sein kann, ARD und ZDF übertragen das Event. Es gibt auch Livestreams auf sportschau.de und in der ARD-Mediathek.
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1: Heute ausnahmsweise mal wieder mit mir, Felina. Hallöchen, wir starten gemeinsam in diesen Donnerstagmorgen rein und zwar mit der schönsten Nebensache der Welt. Serien gucken. Wir machen einen Energy-Serien-Check zur Vorgeschichte von Legally Blonde, also die Serie L. Ob sich die wirklich lohnt oder ob die durch Produktplatzierung kaputt gemacht wurde. Das checken wir hier gemeinsam gleich aus. Jetzt Juste Jackstyle und Jon. Einen fantastischen Donnerstagmorgen.

0: Donnerstagmorgen hier bei Energy mit mir, Felina. Herzlich willkommen zu einem Seriencheck mit Elle. 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Ja, die läuft gerade nämlich auf Prime Video und ist die Vorgeschichte zu Legally Blonde, also dem Klassiker aus 2001 mit Reese Witherspoon, ne, die da Elle Woods spielt und dann in Harvard irgendwie Jura studiert und so. Und ich habe mich da sehr drauf gefreut, weil ich vor allem so Bock hatte auf die Looks, weil ich finde, die sind so 90er-Iconic-Looks. Und jetzt ist Kollegin Janet bei mir mit im Studio. Hi.
1: Hallöchen.
0: Du hast ja schon geguckt. Ein bisschen lohnt sich das dann und geht vor allem mein Wunsch mit den Looks in Erfüllung.
1: Also ich finde, die Serie insgesamt lohnt sich auf jeden Fall. Ich bin jetzt gerade bei Folge 5 von 8. Heißt, das Finale habe ich noch nicht gesehen. Mhm. Da kann ich und werde ich auch nicht spoilern. Zu den Looks, ich finde es sehr interessant. Also die Kostümbildnerin ist sehr auf diesen Grunge-Era-Look der 90er eingegangen. Mhm. Weil es spielt in Seattle, es ist ein bisschen dunkler alles, ein bisschen regnerischer. Und inmitten haben wir natürlich Elle Woods, die natürlich in ihrem klassischen, ikonischen Pink auftritt.
0: Ja, ja.
1: Was natürlich sehr krass heraussticht in dieser Serie. Ich finde die Serie
0: gut.
1: Das
0: ist aber spannend, weil damit habe ich zum Beispiel gar nicht gerechnet. Ich habe tatsächlich mit ganz, ganz viel Pink und Plüsch und was weiß ich was alles gerechnet. Das Interessante ist, dass diese Serie so doll Produktplatzierung gesponsert wurde, dass tatsächlich alle Looks ganz schnell nachgekauft werden können. Also da wurde ganz, ganz viel damit gearbeitet und das war so die Kritik, die ich im Vorhinein gelesen habe, dass das vielleicht Einfluss haben könnte doll auf die Serie. Kam mir das so vor?
1: Persönlich nicht. Es gab schon einige Produktplatzierungen von vor allem Luxusmarken, die natürlich dann entweder im Hintergrund oder sogar im Vordergrund sehr präsent waren. Es war aber nicht überfüllend, muss ich sagen.
0: Also jetzt nicht, dass es irgendwie mehr eine Dauerwerbesendung als eine Serie war?
1: Nee, das auf jeden Fall nicht. Da habe ich schon schlimmere Sachen auf jeden Fall gesehen. Aber es ist schon prägnant. So.
0: Ja?
1: Aber natürlich, es ist Elle Woods, sie wird viel Luxus tragen, auch ihre Eltern natürlich.
0: Okay, also wohl ganz geschickt gemacht. Auf der einen Seite große Werbeshow, die aber mit Handlung überzeugt. Das freut mich sehr. Elle auf Amazon Prime läuft gerade und das war unser Seriencheck hier bei Energy. Immer die besten neuen Hits habe ich jetzt wieder für euch. Hier ist Olivia Dean, So Easy. 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

weiter geht's hier für euch mit Energy Star Jennifer Lopez. Die hat übrigens morgen Geburtstag, hat diesen Geburtstag aber schon ein bisschen vorgefeiert mit ihrer Schwester nämlich. Die heißt Linda und Jenny und Linda waren zusammen in Paris in einem schicken Hotel, haben da Geburtstagskuchen in der Badewanne gegessen. Finde ich einen ganz süßen Geburtstagstrip von zwei Schwestern. Und hier gibt's für euch jetzt die eine von beiden, Jennifer Lopez zusammen mit David Guetta, Save Me Tonight bei Energy. 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

0: Kurz vor 7:30, die Augen gehen vielleicht noch nicht so richtig auf, aber das Gehirn ist schon wach.
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0: Im besten Fall, wenn nicht, helfen wir hier nach bei Energy am Morgen mit mir, Felina, mit Kollegin Annika.
2: Guten Morgen.
0: Es ist ganz toll, dass du da bist.
2: Freu mich auch,
0: denn
2: Felina.
0: Wir rätseln uns gemeinsam wach in diesen Donnerstag rein. Und zwar mit einer Behauptung, die du mitgebracht hast. Ich darf raten, ist die wahr oder falsch?
2: Mhm. Und zwar ist es eine Festivalbehauptung, denn wir waren ja letztes Wochenende auf einem Perukaville Festival. Sprechen wir später auch noch drüber. Ich habe jetzt folgende Behauptung für dich mitgebracht, liebe Felina. Die meisten Festivals weltweit finden im August statt. Fakt oder Fake?
0: In jedem anderen Jahr hätte ich gesagt, ja.
2: Mhm.
0: In diesem Jahr glaube ich, nee. Weil letztes Wochenende war doch, wie du schon gesagt hast, alleine schon Perukaville, Lollapalooza, Deichbrand, Helene Beach bei uns in Deutschland.
2: Ja, ja.
0: Dieses Wochenende ist zum Beispiel Wacken.
2: Mhm.
0: Ja, also ich habe das Gefühl, alles findet dieses Jahr im Juli statt und August hat niemand mehr irgendwas zu tun.
2: Mhm.
0: Ein Gefühl, was ich habe. Deswegen sage ich, in diesem Jahr ist es ein Fake.
2: Okay, das ist sehr interessant, Felina, denn tatsächlich ist es ein
0: Fakt.
2: Fakt, ja. Ich habe nämlich auch das Gefühl, weil diesen Juli war ich auch schon auf ein paar Festivals, aber die meisten Festivals finden nach wie vor im August statt. Du hast aber trotzdem ein bisschen recht, denn auf Platz 2 ist der Juli.
0: Ich liebe ein bisschen recht haben. Ich finde,
2: ja,
0: das ist eine gute Art und Weise, in den Donnerstag zu starten.
2: Finde ich auch. Happy Donnerstag.
0: Und
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0: Na, aber einen fantastischen Donnerstagmorgen. Na, habt ihr schöne 8 Stunden 46 geschlafen? Ich denke nicht. Ihr hört Energy am Morgen mit mir, Felina, mit Kollegin Annika.
2: Hallo, Felina.
0: Vielleicht, wenn wir unsere beiden Schlafzeiten zusammenrechnen, kommen wir auf 8 Stunden 46.
2: Mal 2. Mal 2 vielleicht noch am besten. Wirklich.
0: Ist wirklich so.
2: Oh.
0: Aber tatsächlich, es gibt eine neue Studie, Leute. Bitte zieht euch das rein, die ganz genau hingeguckt hat, was junge Leute zwischen 18 und 29 den Tag über so machen. Und da kam halt raus, 11 Minuten lesen, 1 Stunde 55 Haushalt,
2: was?
0: Props,
2: nein.
0: Cool, doch, 2 Stunden im Haushalt täglich,
2: mach
0: ich nicht. Und 8 Stunden 46 schlafen und es klingt für mich wie ein Traum.
2: Also frage ich mich ich bin 26 und ich frage mich mal wieder, was ist mit meiner Generation passiert. Also ich schlafe vielleicht ein Drittel davon, ich lese aber dafür doppelt so viel natürlich, Leute.
0: Klaro.
2: Aber 8, 46 schlafen, das geht nicht in meinen Kopf rein. Also Leute, gebt mal Tipps, wie schafft ihr das, weil ich schaff's nicht.
0: Ich schwöre, deren Tag ist länger oder so,
2: muss sein.
0: Weiß ich nicht genau.
2: 26-Stunden-Tag.
0: Und weißt du, Annika, jetzt gerade, wo ich über dich nochmal nachdenke, das ist ja immer so eine Durchschnittszeit, die hier angeben. Und ich kenne viele Menschen in deinem Alter, die sagen, nee, auf gar keinen Fall schlafe ich so lang. Das heißt, da muss es Menschen geben, 10 Stunden am Tag schlafen.
2: Die wachen auf und sagen, naja, nee, schön, gestern war ich um 8 im Bett, habe jetzt 12 Stunden geschlafen.
0: Das ist wieder 8 Uhr, toll.
2: Wie viel träumen die auch? Die müssen so viel träumen.
0: Nee, Leute, wirklich, hört mal auf zu schlafen. Jetzt ist auch wach werden, gerade hier bei Energy am Morgen.
2: Wacht auf!
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0: Also in dem altbekannten Wettstreit Sonne gegen Wolken gewinnen heute definitiv die Wolken. Da haben wir mehr von. Es ist wirklich auch jetzt zum Aufstehen auch schon sehr, sehr grau. Kann im Laufe des Tages auch immer wieder anfangen zu gewittern oder auch nur zu regnen. Also da ist wirklich technisch ein bisschen aufregend alles. Das wird jetzt aber die nächsten Tage besser. Zum Beispiel am Wochenende sehe ich hier Sonnenschein, zumindest am Samstag bei 27 Grad. Auf den Straßen dafür noch sehr entspannt. 111 haben wir ein Problem. Gibt es nämlich einen Liegenbleiber. Ich wäre heute Morgen auch gerne liegen geblieben. Aber gut, durfte ich mir nicht aussuchen. Defektes Fahrzeug jedenfalls auf der 111. Und zwar stadteinwärts zwischen Seidelstraße und der Ausfahrt Flughafen Tegel. Deswegen dort die rechte Spur blockiert. Ich sehe noch keinen Stau, deswegen ich hoffe, ihr kommt da gut durch. So, und dann ist ja einfach auch schon mal 6:30. Guten Morgen, Cordula. Du hast das Update für uns, was heute wichtig wird.
14: Bei der Union steht ein Führungswechsel an. Thorsten Frey soll in Zukunft die Fraktion im Bundestag führen. Darauf haben sich CDU-Chef Merz und CSU-Chef Söder geeinigt. Die Fraktion soll dann Frei nächste Woche offiziell wählen. Bis dahin wird sie noch vorübergehend von dem Vorsitzenden der CSU-Landesgruppe Hoffmann geleitet. Er freut sich auf jeden Fall auf den Wechsel.
15: Er kennt diese Fraktion, er kennt parlamentarisches Arbeiten und er kennt im Übrigen auch die Themen, die derzeit auf dem Tisch liegen, nämlich von Kabinettsseite. Und er hat einen hervorragenden Draht auch zum Koalitionspartner in die SPD rein.
14: Frei folgt dann ja auf Jens Spahn, der ist nach der Debatte um seine Vaterschaft mit Hilfe einer Leihmutter in den USA zurückgetreten. Dann sollen Startups die deutsche Wirtschaft wieder in Schwung bringen. Dafür will die Bundesregierung jungen Unternehmen jetzt stärker unter die Arme greifen. Mehr als 150 Maßnahmen sind geplant, weniger Bürokratie, weniger Hürden bei der Personalsuche und leichterer Zugang zu privatem Geld. Und auch Startups aus der Rüstungsbranche spielen wohl eine größere Rolle. Der Staat will dort in Zukunft sogar selbst investieren. Und dann gibt es eine Einigung in Hollywood. Die EU-Kommission hat der Übernahme von Warner Brothers durch den Konkurrenten Paramount unter Auflagen zugestimmt. Beide Unternehmen machen ja Filme und bringen sie auch ins Kino. Bei der Filmproduktion sieht die EU kein Problem. Beim Vertrieb, also dabei, wie Filme zu den Kinos und Zuschauern kommen, gibt es aber Auflagen. So soll eben verhindert werden, dass Paramount nach der Übernahme zu viel Macht auf dem Kinomarkt bekommt.
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0: Ich kann es ausnahmsweise heute mal mit mir, Felina, einen wunderschönen Start in den Donnerstag mit dieser krassen Nachricht. Ariana Grande, Energy Star, kommt nach 10 Jahren wieder mit ihrem Ex zusammen. Ich kann das gar nicht glauben, warum ich das auf gar keinen Fall machen würde. Mein Ex von vor 10 Jahren, das hört er hier gleich nach Benson Boone und jetzt Leonie und Callum Scott mit Stay.

0: 10 Jahren zurück zum Ex. Ist erstmal ein Schocker auf den Donnerstagmorgen, ne? Ihr hört Energy am Morgen mit mir, Felina, mit Kollegin Annika.
1: Morgen.
0: Ja, Energy-Star Ariana Grande macht das gerade vor, ne? Ist mit ihrem Macker von vor 10 Jahren wieder zusammengekommen, Ricky Alvarez.
1: Verrückt.
0: Und ehrlich, mich hat das ein bisschen zum Nachdenken gebracht. Ich weiß nicht, wie es bei dir, Annika, ist. Würdest du?
1: Nee, auf gar keinen Fall. Fairerweise, ich war da 16 und es war der schlimmste Typ der Schule, aber das ist eine andere Geschichte. Wie ist es denn bei dir, Felina?
0: Spoiler, nein, auf gar keinen Fall. Mhm. Auf gar keinen Fall würde ich mit dem Typ normal zusammenkommen, aber es liegt auch ganz speziell an ihm und ich möchte ein bisschen von ihm erzählen.
1: Oh ja.
0: Nennen wir ihn einfach mal Max, denn er hieß auch Max.
1: Ah.
0: Und genau, wir haben damals im Sommer angefangen zu daten, das war aber nie sowas richtig Festes, war so, ne, typisch, wir legen uns erstmal noch nicht
1: Situationship.
0: Fest. War bis dahin auch alles okay, ich brauchte nicht unbedingt eine feste Beziehung, er aber schon und zwar... Am Silvesterabend hieß es, komm jetzt doch, feste Beziehung bei uns beiden, Felina. Und dann habe ich gesagt, okay, alles klar, dann lass mal machen. Ja. Und 2 Monate später schon hat er gesagt, ah nee, doch nicht.
1: Was? 2 Monate? Oh Gott, es geht ja schon gut los.
0: Die Begründung dafür, er fühle sich plötzlich nicht mehr so zu mir hingezogen, weder emotional noch körperlich. Und außerdem habe ich mich auch voll verändert.
1: Was?
0: Innerhalb von 2 Monaten.
1: Ich glaube, sag mal, Max.
0: So weit, so normal, kann ja mal passieren. 2 Wochen später bekomme ich aber eine Nachricht von meiner besten Freundin. Felina, ich glaube, Max ist schlimmer, als wir dachten. Und es folgen Screenshots von Chats mit Mädels, die alle eine feste Beziehung mit Max hatten.
1: Was?
0: Und zwar zur exakt gleichen Zeit wie wir.
1: Sind die auch im Silvester mit ihm zusammengekommen? Oder wie hat das gemacht?
0: Nein.
1: Immerhin.
0: Das war alles ein bisschen anders. Die eine kannte sogar schon das Auto meiner Mutter.
1: Was? Wie?
0: Er hat mich nämlich damals gefragt, du, eine Freundin von mir, die zieht um und deine Mama hat auch so ein großes Auto. Dürfte ich mir das ausborgen? Habe ich natürlich gemacht, weil klar, für eine Freundin von den Typen, den ich gerade so date, warum nicht? Gibt doch, ist gar kein Problem. Was er mir nicht erzählt hat, es war nicht eine Freundin, es war seine Freundin.
1: Die Freundin.
0: So. Eine andere hatte kurz vor Valentinstag da mit ihm Schluss gemacht, obwohl sie den eigentlich zusammen verbringen wollten. Mir hat er gesagt, er ist in der Zeit bei Freunden, bei seinen ehemaligen Mitbewohnern, irgendwie in der WG zu Besuch und sowas alles. Weil da irgendwie auch Geburtstag gefeiert. Irgendwie so eine Geschichte und das hat dann irgendwie alles überraschend nicht geklappt und er war dann doch in Berlin und dann war er ganz traurig, weil er meinte, seine Freunde haben ihm abgesagt. Naja, ich habe ihn halt getröstet.
1: Oh Gott, du hast ihm beim Liebeskummer geholfen.
0: Aber halt offensichtlich wegen der Trennung von
1: anderen. Oh mein Gott. Vielleicht soll meine Kinnlade hier wieder, sie wieder von selbst mit der Hand hochführen. Ich glaube, ich spinne. Also Max, du bist ein schlimmer Finger.
0: Den brauche ich auf jeden Fall nicht zurück. Die gute Nachricht ist, mittlerweile sind alle Girls mit mir befreundet.
1: Ja.
0: Also ich habe richtig viele Freundinnen bekommen und er ist alleine.
1: Ja, so. Tschüss Max, so nämlich.
0: Karma. Absoluter Fiebertraum, dieses Ding gewesen. Und apropos Fiebertraum, hier ist Alex Warren mit Fever Dream bei Energy. Und die besten

0: Kurz vor sieben haben wir es und Vorsicht, Freunde, Freundinnen, ne? Der Storch kommt und zwar öfter, als ihr denkt.
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0: Gute Nachrichten bekommt ihr jeden Morgen bei Energy am Morgen, auch wenn die Vertretung da ist. Hallo, ich bin Svelina, wir starten gemeinsam rein in diesen Tag. Ja, der Naturschutzbund NABU, der hat jetzt nämlich was gerade rausgefunden zu den Störchen. In Deutschland gibt's so viele Weißstörche wie noch nie. Juhu! Knapp 15.000 brütende Storchenpaare gibt es aktuell in der ganzen Republik. Ist ein neuer Rekord. Hier mal der Vergleich: in den 80ern waren es nicht mal 3.000, ja. Also richtig schön. Die Population hat sich also erholt. Der Grund dafür Naturschutz. Und da finde ich das so wichtig, aber zu sagen, das wirkt halt. Also wenn wir uns an unsere eigenen Regeln halten, die vielleicht erstmal ein bisschen nervig sind. Erstmal müssen wir was umstellen, was ändern. Aber wenn wir durchziehen, dann hilft es. Richtig gut. Also was waren die Auswirkungen dafür? Wieder vernässte Moore, passende Wiesen und auch die Störche selbst haben sich ein bisschen angepasst. Statt bis Afrika zu fliegen, machen die inzwischen einfach schon mal Halt in Spanien. Sehr gut. Also, wir passen natürlich weiter auf unsere Störche auf und auch auf alle anderen Lebewesen, die mit uns hier so rumkrebsen. Das finde ich eine gute Nachricht. Machen wir weiter so. Und hier geht's weiter für euch bei Energy mit immer den besten neuen Hits. All the Things She Said von Harrison. Guten Morgen.

0: Kleine knappe Minütchen vor sieben an diesem Donnerstagmorgen. Ihr hört Energy am Morgen mit mir, Felina. Und wir starten rein in den Tag. Gleich mit fantastischer Musik von Milo und Bibi Rexha.
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0: Und da haben wir es, 7 Uhr an diesem Donnerstag, morgens sehr grau. Naja, was soll ich sagen, ich rede euch das nicht schön, das könnt ihr selber sehen, sobald ihr aus dem Fenster guckt, da ist wirklich alles voll mit Wolken. Wieder alles voll gekleckert mit Wolken und da kommt sogar auch noch Regen raus, das ist das Motto für den Tag heute, dazu so ganz knappe 20 Grad maximal. Eher so ein ungemütlicher Aprilwettertag, der nachher vielleicht auch mal ein kleiner Schuss Sonne möglich ist, allerdings nicht allzu viel. Das berappelt sich alles in Richtung Wochenende, am Samstag zum Beispiel 27 Grad Sonnenschein, der Sonntag dann wieder eher durchwachsen. Und wenn wir auf die Straßen gucken, kann ich euch sagen, sieht es wirklich noch sehr ruhig und entspannt aus. Natürlich haben wir wie immer Stau an dieser Baustelle auf der A100. Innsbrucker Platz ist so ungefähr die Höhe, ja. Aus beiden Richtungen könnt ihr da locker 10 Minuten mehr einplanen. Ansonsten kommt ihr aber gut durch. Denkt nur dran, dass schon die ersten Sperrungen für den CSD am Wochenende laufen. Also da kommt ihr nicht über die Straße des 17. Juni aktuell. Mein Gott, wann kommt man da schon mal rüber, oder? Und wir machen weiter mit einem Update für den Tag. Ist wieder einiges los heute, ne? Cordula, guten Morgen. Hi.
5: Jetzt ist es offiziell. Thorsten Frey soll neuer Fraktionschef der Union im Bundestag werden. Darauf haben sich CDU-Chef Merz und CSU-Chef Söder geeinigt. Die Fraktion soll Frey nächste Woche noch offiziell wählen. Wer seinen Job als Kanzleramtschef übernimmt, ist bisher aber noch offen. Frey folgt ja auf Jens Spahn. Der war nach der Debatte um seine Vaterschaft mit Hilfe einer Leihmutter in den USA zurückgetreten. Dann kommen wir zu den Spritpreisen. Die bleiben wohl erstmal teuer. Eine Entspannung an den Tankstellen ist bisher nicht in Sicht. Deshalb werden auch wieder die Forderungen nach Entlastungen lauter. Unter anderem kommt eine neue Spritpreisbremse ins Spiel. CDU-Wirtschaftsministerin Reiche hält eine Preisbremse aber im Moment für viel zu teuer. Sie sagt bei NTV, neue Maßnahmen seien deshalb auch erstmal nicht geplant.
6: Die Kombination aus den Schärfungen im Kartellrecht und der 12-Uhr-Regelung helfen uns aber zumindest, die Preise stärker zu überblicken und Gewinne, so sie denn dann unberechtigt anfallen oder zu hoch in den Preisen sind, können wir damit besser verfolgen.
5: Und nach der Fußball-WM steht das nächste Sporthighlight schon in den Startlöchern. Ab heute geht es in Hannover und der Region um deutsche Meistertitel bei den Finals 2026. Da gab es gestern Abend schon die große Eröffnungsfeier und bis Sonntag kämpfen Athleten in verschiedenen Sportarten um den Sieg. Was genau da abgeht, weiß Christian Katz, Geschäftsführer der Hannover Marketing und Tourismus GmbH.
7: Die Final 2026 sind ein großes Multisport-Event, bei dem in kurzer Zeit die deutschen Meisterschaften in 24 verschiedenen Sportarten ausgetragen werden. Hochsprung bei uns vorm Opernhaus, Basketball vor der Rathauskulisse oder Rugby in der Rugby Hochburg Hannover. Hier ist für jeden Sportfan etwas dabei.
5: Wer nicht selbst vor Ort sein kann, ARD und ZDF übertragen das Event. Es gibt auch Livestreams auf sportschau.de und in der ARD-Mediathek.
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0: Was auf dem Festivalgelände passiert, bleibt auf dem Festivalgelände. Ah, nicht mit uns. wunderschönen guten Morgen. Ich bin's, Felina. Genau auf diesem Festival war ich am Wochenende mit Kollegin Annika und wir haben euch den Gossip mitgebracht. Plaudern wir hier gleich alles aus, was da so Wildes los war. Und jetzt Bibi Rexha. Wunderschönen guten Morgen am Donnerstag. 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

0: 7. Guten Morgen am Donnerstag. Ihr hört Energy am Morgen vertretungsweise mit Kollegin Annika.
1: Hallo.
0: Und mit mir Felina. Hallöchen, Anna, Ben und Jakob. Die machen sich ja einfach eine gute Zeit.
2: Oder?
0: Aber
2: schön.
0: Es sei ihnen gegönnt, denn wir hatten ja am Wochenende auch eine gute Zeit und zwar hier.
3: Das Wetter ist super, die Leute sind super, alle sind gut drauf.
0: Oh, das war so schön, oder?
2: Es war wunderbar, Felina.
1: Aber ich

0: Beispiel, weil das will sonst immer keiner. Und ja? Das ist meine Lieblingsachterbahn auf der Welt.
1: Ja,
0: die ist auch immer noch blaue Flecken.
1: Das ruckelt so, ne? Ja. Dass man am Ende, wenn man auch einmal noch durchgeschüttelt und muss erstmal seine Organe wieder in die richtige Reihe bringen.
0: Kleiner Tipp von mir, nicht mit voller Blase fahren.
1: Ja, ja.
0: Hab ich auch gelernt.
1: Das ist wichtig, Leute.
0: Ja, und ich habe eine Sache über dich gelernt, Annika. Oh. Weil du bist immer so eine happy Person. Wenn ich hier in die Redaktion komme, dann lachst du und du strahlst und du hast eine gute Zeit. Und ich denke immer, ja, die Frau wird wahnsinnig viel schlafen und deswegen einfach so erholt sein und gut drauf. Und das ist wirklich einfach die Basis deiner Natur überhaupt. Ja, ja. Denn ich habe mitbekommen, wie wenig du geschlafen hast. Also wenn wir da 4 Stunden geschlafen haben, waren wir schon echt gut. Und trotzdem bist du einfach ein Sonnenschein. Und das finde ich crazy und da würde ich mir gerne eine Scheibe von dir abschneiden.
1: Das ist super lieb. Vielleicht bin ich aber auch gerade deswegen so ein Sonnenschein. Meine Mutter sagt immer, nach müd kommt dumm. Ah, und vielleicht ist das dann so meine quirky Persönlichkeit. Aber Velina, ich habe auch was über dich gelernt. Ich hoffe, ich plaudere jetzt nicht zu sehr aus dem Nähkästchen, aber du kannst wahnsinnig gut tanzen. Denn als wir auf dem Campinggelände unterwegs waren und da ein paar Umfragen gemacht haben, sind wir so Leuten begegnet und die haben im Kreis getanzt und Velina ist da reingesprungen und dann wurde aber der Hintern geschüttelt. Hat sie da mitgetanzt und das, also ich stand daneben und ich habe gedacht, oh mein Gott, die kann nicht nur moderieren, sondern die kann auch tanzen.
0: Da wurde
1: gerne mehr
0: alles
1: davon.
0: Aus dem Körper rausgeschenkt.
1: Das alles und Leute, davon gibt's auch bald ein bisschen auf Instagram.
0: Nein, du hast gefilmt.
1: Naja.
0: Sehen das alle?
1: Das sehen alle, weil ich erinnere mich daran, dass wir da mit ein paar BesucherInnen ein bisschen getanzt haben. Und ich glaube, Leute, eben, schaut auf Instagram at energy.de vorbei, da kommt vielleicht
0: bald
1: was.
0: Ich mach mal hier ganz schnell Musik an One Republic und need your love. Tschüss.
1: Tschüss.

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1: Einen wunderschönen Gumo an Isabel. Hallöchen.
2: Hallo, guten Morgen.
1: Na, wie ist die Laune? Wie geht's?
2: Ja, ganz gut. Schönes Wetter. Alles gut hier.
1: Ach toll, pass auf. Und dann spielen wir ja auch noch eine Runde zusammen Stadt, Land, Energy. Das heißt, du bekommst den gleichen Buchstaben für deine Runde, kriegst dann 30 Sekunden. Insgesamt brauche ich 5 richtige Antworten mit diesem Anfangsbuchstaben. Und dann hast du gewonnen, okay?
2: Okay.
1: Dann starte ich doch mal den Zufallsgenerator. Pass auf.
0: B.
1: B wie blöd. Okay. Dann startet deine Runde 30 Sekunden ab jetzt. Das passt in einen Koffer.
2: Buch.
1: Das ist etwas, was du frühstückst.
2: Brötchen.
1: Das ist eine gute Verabschiedung.
2: Bye, bye.
1: Sehr schön. Eine Superkraft, die du gern hättest.
2: Weiter.
1: Eine Farbe.
2: Blau.
1: Und eine Sportart.
2: Basketball.
1: Du hast es noch aufregend gemacht auf die letzten Sekunden. Also für mein Entertainment ist gesorgt und für deins auch.
2: Oh mein Gott, mein Herz blieb stehen.
1: Für dich gibt es einen Gutschein im Wert von 50 Euro. Und zwar für gleich doppelten Kletterspaß im Bergwerk und Klettermax Berlin. Richtig geiles Ding. Also da hast du wirklich Europas größten Hochseilgarten und Berlins erstes Schwarzlicht-Klettererlebnis in den Sommerferien für dich geöffnet. Und es ist auch für die ganze Familie. Also kannst du auch noch jemanden mitnehmen.
2: Super. Wer kommt mit? Ich. Ja. Ich.
1: Oh, der Glücksbringer kommt auch mit. Wie schön.
2: Ja.
1: Isabel, dann euch ganz viel Spaß, ja?
2: Oh, vielen lieben Dank. Dankeschön.
1: Sehr gerne. Und wenn ihr auch so einen Klettergutschein haben wollt im Wert von 50 Euro, dann einfach ganz schnell WhatsApp schicken. 030 26 12345.

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3: Kurz vor 7:30 hier bei Energy am Morgen mit mir, Felina. Hallöchen, und ich habe ein Update zu den Royals. Prinz Harry war nämlich in der Late-Night-Show von James Corden und hat eine sehr lustige Frage gestellt bekommen. Und zwar sollte er ranken die beliebtesten und bekanntesten Harrys. Hier die Auswahl: Harry Styles, Harry Kane, der Fußballer, Harry Potter und Prinz Harry, also er selbst. Und das ist seine Antwort gewesen.
4: Harry Styles.
5: Styles at one. Oh, great shouts.
4: Harry Kane.
5: Kane at two. Third equal.
4: The Potter and the...
5: You're going Potter and Prince, yeah, in a split for third.
4: Yeah. And we'll have a Quidditch off.
3: Ja, okay. Also er sagt zuerst Harry Styles, dann Harry Kane, dann er und Harry Potter auf demselben Platz. Oder er sagt, er würde sogar gegen ihn Quidditch spielen. Ich finde, ein sehr wichtiger Harry wurde an der Stelle vergessen. Und zwar einfach das Harry-Brot. Kennt ihr das? Dieses abgepackte Brot? Das ist meine Nummer eins, sag ich ganz ehrlich.
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3: Na, aber einen wunderschönen Start in diesen sehr grauen Donnerstagmorgen. Sonnig müsst ihr heute eher so vom Gemüt bleiben, okay? So machen was. Es ist wirklich sehr herausfordernd mit guter Laune und Wetter gleichzeitig im Moment. Aber ich kann euch sagen, das wird Richtung Wochenende besser. Da kommt mehr Sonne raus, bis zu 27 Grad sind vor allem am Samstag auch drin. Sonntag vielleicht eher wieder so ein bisschen durchwachsen, aber dann kommt der Sommer so langsam zurück. Heute ziehen wir durch, knappe 20 Grad, oft auch Regen möglich.
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3: Auf eurem Weg zur Arbeit denkt ihr bitte dran, dass in Mitte Tiergarten natürlich schon für den CSD ganz viel vorbereitet wird. Deswegen dort die Straße des 17. Juni schon dicht. Und in Spandau gibt es auch noch eine neue Meldung am Juliusturm. Da geht es gerade los mit der Beseitigung von Gefahrenstellen. Klingt aufregend. Passiert auch alles bis Freitagabend. In der Zeit ist die Fahrbahn stadteinwärts in Höhe Breite Straße auf eine Spur verengt. Dementsprechend könnte es da voller werden, wenn er noch was entdeckt. 03026 12345 und einen wunderschönen guten Morgen, Cordula. Was ist denn heute so wichtig? Hau raus.
8: Bei der Union steht ein Führungswechsel an. Thorsten Frey soll in Zukunft die Fraktion im Bundestag führen. Darauf haben sich CDU-Chef Merz und CSU-Chef Söder geeinigt. Die Fraktion soll dann Frey nächste Woche offiziell wählen. Bis dahin wird sie noch vorübergehend von dem Vorsitzenden der CSU-Landesgruppe Hoffmann geleitet. Er freut sich auf jeden Fall auf den Wechsel.
14: Erkennt diese Fraktion, erkennt parlamentarisches Arbeiten und erkennt im Übrigen auch die Themen, die derzeit auf dem Tisch liegen, nämlich von Kabinettsseite. Und er hat einen hervorragenden Draht auch zum Koalitionspartner in die SPD rein.
8: Frey folgt dann ja auf Jens Spahn. Der ist nach der Debatte um seine Vaterschaft mit Hilfe einer Leihmutter in den USA zurückgetreten. Dann sollen Start-ups die deutsche Wirtschaft wieder in Schwung bringen. Dafür will die Bundesregierung jungen Unternehmen jetzt stärker unter die Arme greifen. Mehr als 150 Maßnahmen sind geplant. Weniger Bürokratie, weniger Hürden bei der Personalsuche und leichterer Zugang zu privatem Geld. Und auch Startups aus der Rüstungsbranche spielen wohl eine größere Rolle. Der Staat will dort in Zukunft sogar selbst investieren. Und dann gibt's eine Einigung in Hollywood. Die EU-Kommission hat der Übernahme von Warner Brothers durch den Konkurrenten Paramount unter Auflagen zugestimmt. Beide Unternehmen machen ja Filme und bringen sie auch ins Kino. Bei der Filmproduktion sieht die EU kein Problem. Beim Vertrieb, also dabei, wie Filme zu den Kinos und Zuschauern kommen, gibt's aber Auflagen. So soll eben verhindert werden, dass Paramount nach der Übernahme zu viel Macht auf dem Kinomarkt bekommt.
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3: Felina und wir haben immer noch Energy Festival Sommer und der schlimmste Fail, der überhaupt absolut auf der ganzen Welt überhaupt nur nach einem Festivalwochenende passieren kann, ist meiner Kollegin Annika passiert. Was da los war, hört ihr hier gleich. Außerdem sprechen wir noch über ein Tablet in Froschform und warum das ins Kino kommt. Alles nach Tiffany Aris und jetzt Kaigo zusammen mit Khalid.

0: wunderschönen Start in den Donnerstag. Wenn bei euch bis jetzt noch nicht so alles so richtig doll geklappt hat, keine Sorge, hier bei Energy am Morgen, ich habe euch doch was vorbereitet.
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0: Na klar, wir erzählen uns gegenseitig die Geschichten, wo wir so richtig schön reingefailt haben, so richtig abgelost. Einfach um zu lernen, niemand ist perfekt, nicht so wie Social Media immer tut, ne? Nee. Da passiert auch mal so richtig blöde Scheiße. Zum Beispiel meiner lieben Kollegin Anka. Hallöchen.
2: Guten Morgen, Felina.
0: Also ich habe mich erstmal...
2: Das war ein Fail.
0: Am Brot verschluckt.
2: Felina zeigt euch, sie geht mit gutem Beispiel voran. So, kannst du wieder. Perfekt.
0: So, wir waren zusammen auf dem Festival,
2: ja,
0: sind zurückgekommen, mhm, am Montag und du hattest direkt als nächstes Dienstag Frühschicht.
2: Ja.
0: Was ist dir auf dem Weg dahin passiert?
2: Ja, da nehme ich euch doch alle mal mit. Und zwar bin ich Montagabend dann nach Hause gekommen und Leute, ich war platt. Du hast mich wirklich, ich habe mich gefühlt, als hätte man mich einmal mit so einer Walze überfahren und ich wusste, ich muss dringend schlafen gehen. Ist dann auch ungefähr so passiert, gegen 18 Uhr circa habe ich meine Äuglein zugemacht und bin da irgendwo ins Land der Träume. Bin wieder aufgewacht, schaue auf meinen Wecker und sehe, scheiße, es ist 8 Uhr.
0: Nein.
2: Zur Morningshow muss ich aber gegen 4:30 los.
0: Mhm.
2: Ich bin losgerannt, habe mich wirklich hüpfen wie in so einem 2000er Film, habe ich mich angezogen, dachte die ganze Zeit, oh nein, oh nein, oh nein, meine Sachen zusammengepackt, will die Tür aufmachen, denk mir so, warte mal, schau einmal noch auf mein Handy und es ist 8 Uhr abends, ich habe einfach nur 2 Stunden gepennt, hatte den Stress meines Lebens, Herzrasen, mir schon 10.000 Entschuldigungen überlegt und dann war es einfach abends. Ich hätte noch 4 Stunden schlafen können.
0: Und du bist jetzt so eine krass pflichtbewusste Person. Ich spüre, wie dein Herz rast. Oh Gott,
2: ja.
0: Und dann ist es ja auch hell im Moment um 8 Uhr abends und um 8 Uhr morgens.
2: Ja.
0: Kann man ja gar nicht unterscheiden.
2: Und das Schlimmste war ja noch, ich hatte dann so viel Adrenalin, dann konnte ich auch nicht mehr schlafen.
0: Nee,
2: dann
0: ging gar nicht
2: mehr. Und dann war ich am Dienstag trotzdem müde, obwohl ich um 18 Uhr schlafen gegangen bin. Mann, ihr hört Leute, es hat mich wahnsinnig aufgeregt.
0: Das tut mir so leid, oh Gott.
2: Mir
0: also,
2: auch.
0: Erstmal krass, dass du noch stehst einfach diese Woche, Annika, richtig toll. Und wenn ihr auch so krass gefailt habt, schickt mir das gerne per WhatsApp oder Insta, felina_fln heiße ich da. Ich freue mich immer über so eine Geschichten. Und was absolut kein Fail ist, ist natürlich der aktuelle Hit von Shakira, den hören wir uns jetzt an, hier zusammen mit Burna Boy, Die Die bei Energy, immer die besten neuen Hits.

einen Ex, bei dem ihr sagt, oh, die Eltern von dem waren so nett, die würde ich irgendwie gerne nochmal sehen? Also ich habe auf jeden Fall einen Ex-Freund mit meinen absoluten Lieblingsschwiegereltern aus der Vergangenheit. Das kann ich euch sagen. Aber ich bin leider nicht so künstlerisch talentiert wie Andre 3000 von Outkast. Denn der hat damals gesagt, als er sich getrennt hat, ich schreibe der Mutter meiner Ex-Freundin einen Song, dass es mir auch leid tut, dass diese Trennung so blöd war und so. Das war nicht cool von mir. Hat sich bei der Mama mit einem Song entschuldigt. So, und das ist das Level, auf dem wir bitte uns in Zukunft unterhalten. Das finde ich in Ordnung, wie er das gemacht hat. Sehr berühmter Song, Outkast, Miss Jackson, jetzt für euch bei Energy.

0: Tablets, Toys und Taylor Swift. Das alles zusammen in einem Kinofilm gibt's für euch ab jetzt zu gucken.
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0: Ja, Kollege Paul ist da natürlich also als Film-Nerd mal wieder komplett im Thema. Ihr kennt ihn als Paolo Muck von Insta und auch von TikTok und der versorgt uns jeden Donnerstag mit den heißesten Kinotipps. Und er hat, also kompletten Kindheitstraum dabei. Toy Story, mittlerweile Teil 5. Seit über 30 Jahren gehören Woody, Buzz und Co. zu den bekanntesten Animationsfiguren überhaupt. Und eigentlich wurde die Geschichte ja auch schon mehrmals für beendet erklärt. Allerdings, Paul, das ist doch jetzt dann die große Frage. Jetzt haben wir einen fünften Teil. Braucht's den denn?
2: Ich würde sagen, ja. Vor allem, weil Pixar diesmal eine ziemlich passende neue Idee gefunden hat. Die größte Konkurrenz für Woody, Buzz und die anderen ist nämlich kein anderes Spielzeug mehr, sondern die Technik. Mit Lilypad zieht ein froschförmiges Tablet in Bonnies Kinderzimmer ein und plötzlich stellt sich die Frage, was passiert eigentlich mit klassischem Spielzeug, wenn Kinder lieber auf einen Bildschirm schauen? Dazu bringt der Film auch Woody und Buzz wieder zusammen, nachdem ihre Wege sich am Ende von Teil 4 eigentlich getrennt hatten. Und genau diese Mischung funktioniert. Man bekommt die bekannten Figuren und viel Nostalgie, aber gleichzeitig ein Thema, das ziemlich gut in die heutige Zeit passt. Toy Story 5 schafft es damit nach über 30 Jahren tatsächlich nochmal eine neue Geschichte für die Spielzeuge zu finden. Humorvoll, emotional und wahrscheinlich wieder mit mindestens einer Szene, bei der Erwachsene mehr weinen als die Kinder. Und genau deswegen ist Toy Story 5 auch meine Empfehlung für diese Woche.
0: Na, sehr schön. Dann ab mit euch ins Kino. Und vor allem, ich habe ja gesagt, ne, Taylor Swift kommt auch drin vor. Die hat doch den Song dazu geschrieben, I Knew It, I Knew You. Hier geht's weiter für euch bei Energy. Immer die besten neuen Hits mit dem Ex von Taylor Swift, Harry Styles, American Girls.

0: Es ist gerade der Gossip unter den Energy Stars. Ariana Grande geht nach 10 Jahren zurück zu ihrem Ex. Würdet ihr das machen? Jetzt mal Hand aufs Herz. Überlegt mal, mit wem ihr vor 10 Jahren zusammen wart. Also ich habe heute schon groß und breit erklärt, auf gar keinen Fall. Der Typ hatte neben unserer Beziehung mehrere weitere Beziehungen. Das brauche ich nicht nochmal in meinem Leben. Herzlichen Dank. Aber wie ist das bei euch? Schickt mir doch da gerne mal eine WhatsApp. Sagt mir Bescheid, weil das möchte ich gerne noch diskutieren. Machen wir hier auch gleich um 7:45.
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0: Also ich finde, der Grau klingt noch ein bisschen zu bunt für das, was da gerade am Himmel passiert. Es bleibt auch einfach den ganzen Tag zu und maximal 20 Grad sind drin. Es ist nicht der schönste Sommertag. Das gebe ich ja ganz offiziell zu. Es ist auch nicht der sommerlichste Sommertag. Aber das ändert sich Richtung Wochenende. Da wird es wieder wärmer. 27 Grad und Sonnenschein am Samstag. Der Sonntag dann wieder durchwachsen. Aber dann kommt der Sommer zurück. Heute halt nochmal ganz kurz durchhalten. Das kriegen wir schon hin. Wir gucken auf die Straßen und da kann ich euch sagen, jo, wie immer halt A100 rund um den Innsbrucker Platz. In beiden Richtungen könnt ihr gerade 10 Minuten mehr einplanen. Ansonsten kommt er ganz gut durch. Außer ihr denkt bitte natürlich noch daran, dass für den CSD schon die Straße des 17. Juni gesperrt ist. Und wenn er noch was entdeckt, sagt er mir natürlich Bescheid. 030 26 12345. Was entdeckt für uns, und zwar an Neuigkeiten, hat natürlich Corula. Hau raus, was ist heute los?
6: Jetzt ist es offiziell. Thorsten Frey soll neuer Fraktionschef der Union im Bundestag werden. Darauf haben sich CDU-Chef Merz und CSU-Chef Söder geeinigt. Die Fraktion soll Frei nächste Woche noch offiziell wählen. Wer seinen Job als Kanzleramtschef übernimmt, ist bisher aber noch offen. Frei folgt ja auf Jens Spahn. Der war nach der Debatte um seine Vaterschaft mit Hilfe einer Leihmutter in den USA zurückgetreten. Dann kommen wir zu den Spritpreisen. Die bleiben wohl erstmal teuer. Eine Entspannung an den Tankstellen ist bisher nicht in Sicht. Deshalb werden auch wieder die Forderungen nach Entlastungen lauter. Unter anderem kommt eine neue Spritpreisbremse ins Spiel. CDU-Wirtschaftsministerin Reiche hält eine Preisbremse aber im Moment für viel zu teuer. Sie sagt bei NTV, neue Maßnahmen seien deshalb auch erstmal nicht geplant.
7: Die Kombination aus den Schärfungen im Kartellrecht und der 12-Uhr-Regelung helfen uns aber zumindest, die Preise stärker zu überblicken und Gewinne, so sie denn dann unberechtigt anfallen oder zu hoch in den Preisen sind, können wir damit besser verfolgen.
6: Und nach der Fußball-WM steht das nächste Sport-Highlight schon in den Startlöchern. Ab heute geht's in Hannover und der Region um deutsche Meistertitel bei den Finals 2026. Da gab's gestern Abend schon die große Eröffnungsfeier und bis Sonntag kämpfen Athleten in verschiedenen Sportarten um den Sieg. Was genau da abgeht, weiß Christian Katz, Geschäftsführer der Hannover Marketing und Tourismus GmbH.
8: Die Finals 2026 sind ein großes Multisport-Event, bei dem in kurzer Zeit die deutschen Meisterschaften in 24 verschiedenen Sportarten ausgetragen werden. Hochsprung bei uns vom Opernhaus, Basketball vor der Rathauskulisse oder Rugby in der Rugby-Hochburg Hannover. Hier ist für jeden Sportfan etwas dabei.
6: Wer nicht selbst vor Ort sein kann, ARD und ZDF übertragen das Event. Es gibt auch Livestreams auf sportschau.de und in der ARD-Mediathek.
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0: Ausnahmsweise mit mir, Felina, an diesem Donnerstagmorgen und mit der Frage nach 10 Jahren zurück zum Ex, würdet ihr?
8: Ja, safe. Also wenn sie die Beziehung von sich aus beendet hat und ich wollte es nicht, dann würde ich wahrscheinlich gerne mal wieder mit ihr zusammenkommen. Aber ich habe jetzt eine Freundin und bin sehr glücklich.
0: Okay, wow. Spannende Meinung. Da müssen wir gleich mal drüber diskutieren. Machen wir auch. Alles gleich nach Alex Warren. Jetzt Teddy Swims, Mr. Know-It-All. Wunderschönen guten Morgen. 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

0: Zeit ist getan. Energy Star Ariana Grande ist zurück zum Ex. Sogar einen Song, ne? Thank you, next. I'm so grateful for my ex. Also ich bin so dankbar für meinen Ex-Freund und für einen ist sie wohl so dankbar, dass sie ihn wieder zurückgenommen hat. Ricky Alvarez, 10 Jahre nach der Trennung, wieder ein Pärchen. Könntet ihr euch das vorstellen? Das wollten wir natürlich gerne von euch wissen. Und ich sag mal, die Antworten sind spannend.
1: Ja, safe. Also wenn sie die Beziehung von sich aus beendet hat und ich wollte es nicht, dann würde ich wahrscheinlich gerne mal wieder mit ihr zusammenkommen. Aber ich habe jetzt eine Freundin und bin sehr glücklich.
2: Na, nie im Leben.
3: Nee, ungerne. Also zum einen habe ich jetzt eine neue Partnerin, mit der ich super glücklich bin. Und zum anderen gab es auch Gründe für die Trennung damals.
2: Nein, ich würde das nie machen, weil ich habe mich ja nicht umsonst getrennt.
4: So. Ich würde es nicht machen, weil bei uns in Bayern sagt man, aufgewärmtes Gulasch schmeckt nicht.
0: Check ich komplett. Also ich bin da ganz doll auf der Seite der Leute, die sagen, nee, auf gar keinen Fall. Auf der anderen Seite will ich nur ganz kurz, ist eine kleine Anmerkung, die ich habe. 10 Jahre sind schon echt eine Menge Zeit. Ich würde sagen, ich habe mich in der Zeit extrem verändert. Es ist schon so, als würde man sich nochmal neu kennenlernen, oder? Da haben sich doch 2 Leute 10 Jahre komplett auseinanderentwickelt und finden dann wieder zusammen. Das ist der einzige kleine Punkt, den ich dazu sagen möchte. Wenn ihr sagt, ey, die große Liebe, das kann mein Ex von vor 10 Jahren sein oder eine neue große Liebe, die ich gerade frisch getroffen habe. Ihr braucht nur einfach noch die richtige Musik dazu. Dann checkt unseren Energy Stream of the Week. 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Und die Königin der Love Songs, die habe ich jetzt für euch. Taylor Swift mit Elizabeth Taylor.

0: Nach 10 Jahren zurück zum Ex-Energy-Star Ariana Grande macht es gerade und ich wollte von euch wissen, würdet ihr? Und da habe ich auch schon die nächste Nachricht bekommen per WhatsApp von Christina.
1: Ich würde sagen, das hängt sehr, sehr stark davon ab, wie sehr man sich als Mensch verändert hat. Ich meine, 10 Jahre sind eine enorm lange Zeit und je nachdem, was vorgefallen ist. Also wenn man friedlich auseinandergegangen ist, würde ich sagen, kann man das auf jeden Fall machen. Man wird sich ja bestimmt auch weiterentwickelt haben. Aber wenn wirklich was Schlimmes vorgefallen ist, dann würde ich sagen, der Grund, warum man die Person verlassen hat, bleibt immer noch der Grund.
0: Es ist halt immer die Gefahr, ne? So in der Rückschau ist immer alles gar nicht mehr so schlimm auf einmal. Da hat man auf einmal so eine rosarote Brille auf. Aber genau, seid vorsichtig mit diesem Zurück zum Ex. Ich weiß nicht, wie gut ich das finde. Michael Schulte, der hat ja auch genug Love-Songs am Start, um euch da durchzuhelfen. Im Zweifelsfall, wenn es nicht klappt alles, habe ich jetzt für euch mit Love Sick bei Energy über die besten neuen Hits.

0: Habt ihr vielleicht noch frisch aus dem Festivalwochenende und habt jetzt so Festival Hangover? Dann herzlich willkommen hier.
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0: Ja, es ist ja so, ne? Nach so einem Festival, es ist wirklich wie nach einer Trennung. Hi, ich bin's, Felina. Kollegin Annika ist bei mir.
2: Morgen.
0: Bei Energy am Morgen. Also ich habe wie Trennungsgefühle. Es ist wie ein Heartbreak, den ich gerade durchlebe, weil ich nicht mehr auf dem Festival sein darf. Und deswegen gibt's auch unsere Lieblingsrätselrunde heute in der Festival Edition. Ja, hat sie ein bisschen Glitzer ins Gesicht geschmiert. Die Behauptung, die du mir mitgebracht hast, Annika, ich darf raten, wahr oder falsch.
2: Yes, und wie du schon sagst, Festival Edition ist es. Und zwar ist meine Behauptung heute, der durchschnittliche Festivalbesuch sucht pro Wochenende 43 Minuten sein Zelt. Fakt oder Fake?
0: Also ich habe natürlich gar keine Erfahrung mit Zelten, denn ich liebe Festivals, aber ich will immer in einem richtigen Bett schlafen.
2: Das ist krass.
0: Ich habe noch nie irgendwo gecampt. Jetzt war ich ja aber auch wieder am Wochenende auf dieser Campsite und also ich würde mich ja sofort verlaufen. Auf gar keinen Fall würde ich mein Zelt wiederfinden. Das ist vielleicht auch einer der Gründe, warum ich das nicht mache. Und ich sage, 43 Minuten pro Wochenende kommt mir realistisch vor. Ich sage, es ist ein Fakt.
2: Okay, Felina. Es ist tatsächlich ein
0: Fake.
2: Oh. Ja, es war einfach frei erfunden, habe ich mir gedacht, das klingt gut, 43 Minuten.
0: Ja.
2: Und ich sage auch ganz ehrlich, aus meiner Campingplatzerfahrung heraus.
0: Ja.
2: Ich glaube, da kann es auch keine Studien dazu geben, weil der durchschnittliche Festivalbesucher verliert sein Zelt, denkt sich dann, naja, egal, ich finde hier neue Friends, ab ins Gemenge und dann wird einfach ein neuer Zeltplatz gefunden.
0: Was ist eigentlich deins? Was ist meins? Solche Fragen werden da auch mal gestellt. Na klar. Wir machen hier weiter bei Energy am Morgen. Immer die besten neuen Hits jetzt von Holly Humberstone, To Love Somebody.
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0: Drei dicke, fette, volle Ordner hatte ich und ich habe alles weggegeben zum Basteln und ich ärgere mich wie bescheuert. Ihr habt Energy am Morgen mit mir, Felina, ausnahmsweise als Vertretung für alle guten Morgen, Ben und Jakob heute mal am Start. Und ja, es geht um Dittelblätter. Habe ich natürlich früher auch getauscht mit allen in der Schule und war da ganz stolz auf meine Sammlung und irgendwann war es mir egal. Und dann habe ich es meiner kleinen Nachbarin geschenkt zum Basteln. Also die war da irgendwie so 6 oder so und habe ich gesagt, guck mal, ich habe hier noch so ganz viel mit niedlichen Mäusen drauf, kannst du einfach was mitmachen. Einfach verschenkt. So. War doof von mir, denn dieser Hype ist zurück. Und ob er das Ganze wert ist, ob dieser Hype real ist und auf jeden Fall, ob ihr mitmachen solltet, das klären wir hier gleich um kurz nach 8:30.
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12: 8:30 haben wir's. Einen fantastischen Donnerstagmorgen, auch wenn der sehr grau startet und vor allem auch grau bleibt. Knappe 20 Grad sind tatsächlich heute nur drin. Dazu gibt es auch immer wieder Regen. Ja. Es ist recht ungemütlich. Dafür wird es die nächsten Tage dann besser, ja. Also morgen schon mal wärmer mit fast so 24 Grad, Samstag 27 Grad und sogar auch Sonnenschein. Sonntag nochmal ein bisschen wild. Bin ich ehrlich mit euch, aber dann kommt so langsam aber sicher der Sommer so richtig zurück. Und auf den Straßen, da haben wir es auch ein bisschen wild auf der A100 und zwar in Richtung Treptow zwischen Jakob-Kaiser-Platz und der Avus. Da staut sich das, 10 Minuten mehr könnt ihr hier einplanen. Außerdem natürlich auch voller in Richtung Wedding zwischen Kreuzschöneberg und Schmargendorf. Und ihr denkt mir bitte dran, dass natürlich die Straße des 17. Juni auch schon gesperrt ist für den CSD am Wochenende. Wenn ihr noch was entdeckt, sagt ihr mir Bescheid. 030 26 12 345 und damit gebe ich mal ab an Cordula. Du hast nämlich alles, was heute wichtig wird. Sag mal, was geht?
13: Bei der Union steht ein Führungswechsel an. Thorsten Frey soll in Zukunft die Fraktion im Bundestag führen. Darauf haben sich CDU-Chef Merz und CSU-Chef Söder geeinigt. Die Fraktion soll dann Frey nächste Woche offiziell wählen. Bis dahin wird sie noch vorübergehend von dem Vorsitzenden der CSU-Landesgruppe Hoffmann geleitet. Er freut sich auf jeden Fall auf den Wechsel.
14: Er kennt diese Fraktion, er kennt parlamentarisches Arbeiten und erkennt im Übrigen auch die Themen, die derzeit auf dem Tisch liegen, nämlich von Kabinettsseite. Und er hat einen hervorragenden Draht auch zum Koalitionspartner in die SPD rein.
13: Frey folgt dann ja auf Jens Spahn. Der ist nach der Debatte um seine Vaterschaft mit Hilfe einer Leihmutter in den USA zurückgetreten. Dann sollen Start-ups die deutsche Wirtschaft wieder in Schwung bringen. Dafür will die Bundesregierung jungen Unternehmen jetzt stärker unter die Arme greifen. Mehr als 150 Maßnahmen sind geplant. Weniger Bürokratie, weniger Hürden bei der Personalsuche und leichterer Zugang zu privatem Geld. Und auch Startups aus der Rüstungsbranche spielen wohl eine größere Rolle. Der Staat will dort in Zukunft sogar selbst investieren. Und dann gibt es eine Einigung in Hollywood. Die EU-Kommission hat der Übernahme von Warner Brothers durch den Konkurrenten Paramount unter Auflagen zugestimmt. Beide Unternehmen machen ja Filme und bringen sie auch ins Kino. Bei der Filmproduktion sieht die EU kein Problem. Beim Vertrieb, also dabei, wie Filme zu den Kinos und Zuschauern kommen, gibt's aber Auflagen. So soll eben verhindert werden, dass Paramount nach der Übernahme zu viel Macht auf dem Kinomarkt bekommt.
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12: Felina, guten Morgen. Und für Millennials gibt es gerade das heftigste Comeback. Content-Creatorin Janina Nagel.
16: Als Kind war es, glaube ich, so ein Gefühl von, ich will auch dazugehören. Jeder hatte das. Und jetzt als Erwachsene habe ich plötzlich auch die finanziellen Möglichkeiten, mir diesen Traum selber zu erfüllen. Das ist irgendwie cool.
12: Okay, wow, wovon Janina spricht und ob der Hype wirklich sich lohnt, das checken wir gleich aus nach Kamrad und jetzt Tempo City.

0: wunderschönen guten Morgen am Donnerstag. Energy am Morgen ist an mit mir, Felina, und mit einer Maus. Und zwar einer Maus, die gerade das Internet der Millennials komplett in it showcalled hat, ja? Also, die hat uns sowas von fest im Griff, und zwar schon wieder. Sie ist zurück, die Diddlmaus. Wow, erinnert ihr euch? Diese weiße Maus mit den viel zu großen Füßen. In den 2000ern wirklich jeden Schulhof dominiert. Da wurden Diddle-Blätter getauscht und Diddle-Stifte, Diddle-Tassen. Es gab alles. Und jetzt ist sie wieder zurück in den Geschäften und der Hype ist real. Oder? Oder? Also ich sehe es ganz viel im Internet, unter anderem auch bei der Content-Creatorin Janina Nagel. Da habe ich Stories gesehen, wie die sofort losgestiefelt ist. Die war völlig aus dem Häuschen, oder sollte ich vielleicht eher sagen, völlig aus dem Mäuschen. Versteht ihr, wegen Diddlemäuschen? Ja, wow. Konzentration und zurück zur Sache. Ich wollte natürlich total schnell erstmal wissen, weil sie direkt los ist, sich den Überblick verschafft hat über das Diddle-Comeback. Wie ist es denn?
1: Diddle bedeutet mir sehr viel. Es ist irgendwie meine erste richtige Kindheitserinnerung.
0: Ja.
1: Und so, dass ich das erstmal wirklich was unbedingt haben wollte und wirklich gesammelt habe.
0: Okay, also schon ein sehr, sehr wichtiges Thema für Janina. Aber bist du denn happy mit der Auswahl? Beziehungsweise ist dein Millennial-Herz damit zufrieden?
1: Viele Dinge sind sehr ähnlich. Auf jeden Fall, der Preis hat sich verändert. Also ich habe einen mittleren Block von damals, der hat irgendwie 3 Mark gekostet. Und jetzt habe ich einen kleinen Block mir gekauft und der kostet knapp 6 €. Das ist schon wild.
0: Wow, aber würdest du sagen, der Hype ist so groß, wie das Internet tut, und vor allem auch gerechtfertigt?
1: Ich war tatsächlich in einem lokalen Schreibwarengeschäft und da war es eigentlich ganz gut. Also klar, da gab es einen kleinen Andrang, aber jetzt nicht irgendwie ganz wild mit ewig lang anstehen. Und ich glaube, das hätte ich tatsächlich auch nicht in Kauf genommen.
0: Okay.
1: Und deswegen, der Hype ist gerechtfertigt, aber ich glaube, man muss nicht übertreiben. Es gibt genug Sachen überall. Man muss vielleicht einfach nur ein bisschen geduldig sein.
0: Sagt Content-Creatorin Janina Nagel, die im Moment ihre große Diddle-Liebe nochmal auslebt. Ich freue mich ja wirklich einfach für jeden von uns, der einfach mal so 5 Minuten eine gute Zeit hat. Und wenn das etwas ist, was euch aus der Kindheit nochmal Freude bringt, dann ist es eben so. Ob das Pokémon-Karten sind oder die Diddlemaus, ist doch fein. Wenn das nicht reicht, gibt's ja auch immer noch Energy, immer die besten neuen Hits. Und da habe ich für euch jetzt Juste Jackstyle und Jon mit Turn the Lights Off.

0: Was ein grauer Donnerstagmorgen. So richtig warm wird es heute auch nicht, aber keine Sorge, der Sommer kommt zurück.
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0: Bekommt ihr ja jeden Morgen bei Energy am Morgen, auch wenn ich mal ausnahmsweise als Vertretung da bin. Felina, Hallöchen. Und ihr habt ganz genau richtig gehört, das Wochenende wird wieder besser. Zumindest der Samstag bis zu 28 Grad möglich. Perfektes Wetter auch einfach für den CSD. Das findet ja auch alles am Wochenende statt. Und wenn es euch sonst noch weiter raus aus der Stadt ziehen sollte, ja, haben wir auch nochmal drei tolle Badeseen für euch kurz rausgeguckt. Der Dimmeritzsee in Erkner, der Liebnitzsee in Bernau kann ich wirklich empfehlen. Und bei uns in Berlin natürlich drin, der Wannsee auch immer geil. Badequalität alles gut. Also wird ein Top-Wochenende. Denkt dran, schön Sonnencreme aufzutragen. Ich weiß, es klingt immer wie Mutti, aber ich habe das Gefühl, ich muss es auch oft sagen, so viele schlimme Sonnenbrände, die ich unterwegs sehe. Bitte cremt euch auch, passt auf euch auf, wir brauchen jeden Hörer, zum Beispiel jetzt hier für Tame Impala und Jenny Dracula bei Energy, immer die besten neuen Hits. Guten Morgen.

0: kurz vor 9 hier bei Energy am Morgen mit mir, Felina. Hi, schön, dass wir zusammen in den Start tagen. Hä? Andersrum, in den Tag starten. So machen wir es doch. Und zwar gleich zusammen mit Alex Warren, Felix Jehn und ganz neuer Musik aus dem Pop-Country-Bereich. Richtig toll, Newcomerin Stella Left, die hören wir uns gleich gemeinsam an mit ihrer aktuellen Single Boston.
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0: Nicht gerade so unbedingt tipptopp Sommerferienwetter, ne? Also könnt ihr euch wieder schön was für drinnen überlegen, falls ihr da heute irgendwie Kiddies beschäftigen müsst. Das wird heute nochmal sehr grau und auch teilweise echt nass, teilweise Gewitter möglich, nicht mal 20 Grad. Aber nach heute haben wir es dann erstmal geschafft, dann kommt so langsam aber sicher der Sommer zurück. Morgen schon mal 24 Grad, Samstag vielleicht sogar 28 Grad drin. Das klingt ja schon mal sehr schön, sehr heiß. Sonntag nochmal, gucken wir nochmal nicht so genau hin. Aber dann ist wirklich erstmal richtig Sommerferienwetter. Und auf den Straßen sind offensichtlich auch Sommerferien, es ist wirklich quasi gar nichts los. Das Einzige, was ich noch sagen will, Wochenende ist ja CSD. Das heißt, für Pride-Demos wird da eine Menge gesperrt sein. Es geht jetzt schon los. Straße des 17. Juni ist auf jeden Fall schon mal dicht zwischen Brandenburger Tor und Siegessäule. Und wenn ihr noch was entdeckt, sagt dann mir Bescheid. 030 26 12 345. Und dann gibt es ja noch ein paar andere wichtige Themen heute für uns. Cordula, haus raus.
9: Jetzt ist es offiziell. Thorsten Frey soll neuer Fraktionschef der Union im Bundestag werden. Darauf haben sich CDU-Chef Merz und CSU-Chef Söder geeinigt. Die Fraktion soll Frey nächste Woche noch offiziell wählen. Wer seinen Job als Kanzleramtschef übernimmt, ist bisher aber noch offen. Frey folgt ja auf Jens Spahn. Der war nach der Debatte um seine Vaterschaft mit Hilfe einer Leihmutter in den USA zurückgetreten. Dann kommen wir zu den Spritpreisen. Die bleiben wohl erstmal teuer. Eine Entspannung an den Tankstellen ist bisher nicht in Sicht. Deshalb werden auch wieder die Forderungen nach Entlastungen lauter. Unter anderem kommt eine neue Spritpreisbremse ins Spiel. CDU-Wirtschaftsministerin Reiche hält eine Preisbremse aber im Moment für viel zu teuer. Sie sagt bei NTV, neue Maßnahmen seien deshalb auch erstmal nicht geplant.
10: Die Kombination aus den Schärfungen im Kartellrecht und der 12-Uhr-Regelung helfen uns aber zumindest, die Preise stärker zu überblicken und Gewinne, so sie denn dann unberechtigt anfallen oder zu hoch in den Preisen sind, können wir damit besser verfolgen.
9: Und nach der Fußball-WM steht das nächste Sport-Highlight schon in den Startlöchern. Ab heute geht's in Hannover und der Region um deutsche Meistertitel bei den Finals 2026. Da gab's gestern Abend schon die große Eröffnungsfeier und bis Sonntag kämpfen Athleten in verschiedenen Sportarten um den Sieg. Was genau da abgeht, weiß Christian Katz, Geschäftsführer der Hannover Marketing und Tourismus GmbH.
11: Die Finals 2026 sind ein großes Multisport-Event, bei dem in kurzer Zeit die deutschen Meisterschaften in 24 verschiedenen Sportarten ausgetragen werden. Hochsprung bei uns vorm Opernhaus, Basketball vor der Rathauskulisse oder Rugby in der Rugby-Hochburg Hannover. Hier ist für jeden Sportfan etwas dabei.
9: Wer nicht selbst vor Ort sein kann, ARD und ZDF übertragen das Event. Es gibt auch Livestreams auf sportschau.de und in der ARD-Mediathek.
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0: Felina, hallöchen, einen wunderschönen Start in den Donnerstag, vor allem für alle Alex Warren-Fans, denn genau der hatte gerade die große Ehre und war Überraschungsgast auf der Ed Sheeran Loop Tour. Damit war er gerade in San Diego und letzte Nacht hieß es dann plötzlich, macht mal Lärm. Für Alex Warren haben sie zusammen Ordinary nochmal performt, also ganz süß, freue ich mich ganz doll für den. Seine aktuelle Single Fever Dream habe ich jetzt für euch bei Energy.

als ihr Country-Musik immer noch mit diesem legendären TV-Total-Nippel verbindet. Ich bin ein echter Country-Boy. Da gibt's ein Update. Country ist ja wirklich eine der boomendsten Genres im Moment. Liebe ich sehr. Also Musik mit der Gitarre, Singer-Songwriter, diepe Texte und dann halt aber einfach das Gefühl von, ich fahr mal raus aufs Land. Und genau das hat eine Newcomerin jetzt nochmal auf ein neues Level gehoben. Stella Lefty heißt sie und ihre aktuelle Single Boston hören wir uns jetzt hier an bei Energy. 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
13: Genießt's nochmal, dass es gerade so doch eher kühl ist. Maximal sind ja heute 20 Grad drin. Es ist richtig dick und fett bewölkt. Also ich finde, bewölkt klingt so, als wären es mehrere Wolken. Es ist halt eine große, dicke, fette Wolke über Berlin. Aus der kommt auch immer wieder Regen raus. Das ist unser Thema heute. Aber das Wochenende wird heiß werden. Bis zu 28 Grad sind am Samstag schon mal drin. Und auch danach gibt's dann wirklich Sommertemperaturen in echt, ja?
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13: Das sind natürlich gute Nachrichten, dieses Wetter, vor allem für den CSD in Berlin. Bedeutet aber für euch aktuell auf den Straßen, dass das halt irgendwie mit der Straße des 17. Juni mal wieder nix ist. Ne? Also mal wieder gesperrt gerade zwischen Siegessäule und Brandenburger Tor. Aber gut, das ist ja da so oft alles gesperrt, da haben wir uns irgendwie auch schon dran gewöhnt. Genau, ansonsten sieht es wirklich sehr ruhig aus auf den Straßen. Das macht alles noch keinen großartigen Stau. Einziges Problem, so ein bisschen die A100, immer so rund um den Innsbrucker Platz in beiden Richtungen. Aber ey, hier sind nicht mal 10 Minuten mehr angezeigt. Also das ist wirklich super entspannt. Wenn er noch was entdeckt, sagt er Bescheid. 030 26 12345. Und jetzt gehen wir rüber zu Cordula. Die weiß nämlich, was heute sonst noch für euch so wichtig wird.
15: Bei der Union steht ein Führungswechsel an. Thorsten Frey soll in Zukunft die Fraktion im Bundestag führen. Darauf haben sich CDU-Chef Merz und CSU-Chef Söder geeinigt. Die Fraktion soll dann Frey nächste Woche offiziell wählen. Bis dahin wird sie noch vorübergehend von dem Vorsitzenden der CSU-Landesgruppe Hoffmann geleitet. Er freut sich auf jeden Fall auf den Wechsel.
16: Er kennt diese Fraktion, er kennt parlamentarisches Arbeiten und er kennt im Übrigen auch die Themen, die derzeit auf dem Tisch liegen, nämlich von Kabinettsseite. Und er hat einen hervorragenden Draht auch zum Koalitionspartner in die SPD rein.
15: Frey folgt dann ja auf Jens Spahn, der ist nach der Debatte um seine Vaterschaft erst mit Hilfe einer Leihmutter in den USA zurückgetreten. Dann sollen Start-ups die deutsche Wirtschaft wieder in Schwung bringen. Dafür will die Bundesregierung jungen Unternehmen jetzt stärker unter die Arme greifen. Mehr als 150 Maßnahmen sind geplant. Weniger Bürokratie, weniger Hürden bei der Personalsuche und leichterer Zugang zu privatem Geld. Und auch Start-ups aus der Rüstungsbranche spielen wohl eine größere Rolle. Der Staat will dort in Zukunft sogar selbst investieren. Und dann gibt es eine Einigung in Hollywood. Die EU-Kommission hat der Übernahme von Warner Brothers durch den Konkurrenten Paramount unter Auflagen zugestimmt. Beide Unternehmen machen ja Filme und bringen sie auch ins Kino. Bei der Filmproduktion sieht die EU kein Problem. Beim Vertrieb, also dabei, wie Filme zu den Kinos und Zuschauern kommen, gibt es aber Auflagen. So soll eben verhindert werden, dass Paramount nach der Übernahme zu viel Macht auf dem Kinomarkt bekommt.
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13: Felina, Hallöchen, und würdet ihr nochmal zurück zu eurem Ex, mit dem nochmal zusammenkommen, 10 Jahre nach der Trennung? Falls ihr da gerade panisch Nein geschrieben habt, dann seid ihr schon mal nicht Energy Star Ariana Grande. Die macht das nämlich gerade. Warum ich das auch wirklich mir unter gar keinen Umständen vorstellen könnte. Es ist so mein echter Albtraum. Das verrate ich euch gleich. Jetzt habe ich für euch Leonie zusammen mit Callum Scott.

0: Nach 10 Jahren zurück zum Ex. Ist erstmal ein Schocker auf den Donnerstagmorgen, ne? Ihr hört Energy am Morgen mit mir, Felina, mit Kollegin Annika.
1: Morgen.
0: Ja, Energy Star Ariana Grande macht das gerade vor, ne? Ist mit ihrem Macker von vor 10 Jahren wieder zusammengekommen, Ricky Alvarez.
1: Verrückt.
0: Und ehrlich, mich hat das ein bisschen zum Nachdenken gebracht. Ich weiß nicht, wie es bei dir, Annika, ist. Würdest du?
1: Nee, auf gar keinen Fall. Fairerweise, ich war da 16 und es war der schlimmste Typ der Schule, aber das ist eine andere Geschichte. Wie ist es denn bei dir, Felina?
0: Spoiler, nein, auf gar keinen Fall. Mhm. Auf gar keinen Fall würde ich mit dem Typen normal zusammenkommen, aber es liegt auch ganz speziell an ihm. Und ich möchte ein bisschen von ihm erzählen.
1: Oh ja.
0: Nennen wir ihn einfach mal Max. Mhm. Denn er hieß auch Max. Und genau, wir haben damals im Sommer angefangen zu daten. Das war aber nie so was richtig Festes. War so, ne, typisch. Wir legen uns erstmal noch nicht
1: Situationship.
0: Fest. War bis dahin auch alles okay. Ich brauchte nicht unbedingt eine feste Beziehung. Er aber schon. Und zwar am Silvesterabend hieß es, komm jetzt doch, feste Beziehung bei uns beiden, Felina. Und dann habe ich gesagt, okay, alles klar, dann lass mal machen. Ja. Und 2 Monate später schon hat er gesagt, ah nee, doch nicht.
1: Was? 2 Monate? Oh Gott, es geht schon gut los.
0: Die Begründung dafür, er fühle sich plötzlich nicht mehr so zu mir hingezogen, weder emotional noch körperlich. Und außerdem habe ich mich auch voll verändert.
1: Was?
0: Innerhalb von 2 Monaten.
1: Ich glaube, sag mal, Max.
0: So weit, so normal, kann ja mal passieren. 2 Wochen später bekomme ich aber eine Nachricht von meiner besten Freundin. Felina, ich glaube, Max ist schlimmer, als wir dachten. Und es folgen Screenshots von Chats mit Mädels, die alle eine feste Beziehung mit Max hatten.
1: Was?
0: Und zwar zur exakt gleichen Zeit wie wir.
1: Sind die auch im Silvester mit ihm zusammengekommen? Oder wie hat das gemacht?
0: Nein.
1: Immerhin.
0: Das war alles ein bisschen anders. Die eine kannte sogar schon das Auto meiner Mutter.
1: Was? Wie?
0: Er hat mich nämlich damals gefragt, du, eine Freundin von mir, die zieht um und deine Mama hat auch so ein großes Auto. Dürfte ich mir das ausborgen? Habe ich natürlich gemacht, weil klar, für eine Freundin von dem Typen, den ich gerade so date, warum nicht? Gibt doch, ist gar kein Problem. Was er mir nicht erzählt hat, es war nicht eine Freundin, es war seine Freundin.
1: Die Freundin.
0: So. Eine andere hatte kurz vor Valentinstag da mit ihm Schluss gemacht, obwohl sie den eigentlich zusammen verbringen wollten. Mir hat er gesagt, er ist in der Zeit bei Freunden, bei seinen ehemaligen Mitbewohnern, irgendwie in der WG zu Besuch und sowas alles. Weil da irgendwie auch Geburtstag gefeiert, irgendwie so eine Geschichte und das hat dann irgendwie alles überraschend nicht geklappt und er war dann doch in Berlin und dann war er ganz traurig, weil er meinte, seine Freunde haben ihm abgesagt. Naja, ich habe ihn halt getröstet.
1: Oh Gott, du hast ihm beim Liebeskummer geholfen. Oh mein Gott! Das war meine Kinnlade hier wieder, sie wieder von selbst mit der Hand hochführen. Ich glaube, ich spinne. Also Max, du bist ein schlimmer Finger.
0: Den brauche ich auf jeden Fall nicht zurück. Die gute Nachricht ist, mittlerweile sind alle Girls mit mir befreundet. Ja. Also ich habe richtig viele Freundinnen bekommen und er ist alleine.
1: Ja, so. Tschüss Max, so nämlich.
0: Ist
1: Karma.
0: Nämlich.
1: Karma.
0: Absolut Karma. Und eures, das ist ja aber sehr gut und das belohnt euch, denn ihr bekommt hier gleich die 10 Hits am Stück bei Energy.
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2: Auf Donnerstagvormittag. Toll, dass ihr da seid. Hallöchen, ich bin's, Felina. Und alles, was die Millennials lieben, ist zurück. Die Diddlemaus ist wieder da. Und die Backstreet Boys, die haben einfach eine neue Single. Hören wir uns die gleich an. In guten 10 Minuten. Jetzt Bibi Rexha.

ja fast die Augen aus dem Kopf gefallen. Die Backstreet Boys sind zurück und sie haben schon in der Sphere in Las Vegas gespielt. Und das Video habe ich mir ja so circa 2 Milliarden Mal angeguckt, weil das einfach so krass aussieht. Die Boys liefen echt einfach immer noch ab und sie bringen auch neue Musik raus. Neue Single, Bottle Up, hören wir uns jetzt hier an bei Energy. 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Ich kann das nicht glauben, aber das sage ich jetzt zu den Backstreet Boys. Die haben neue Musik.

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8: Wetter ist schon sehr grau, aber im Moment habe ich so das leichte Gefühl, dass eine Sonne irgendwo arbeitet, sich da durchzuboxen durch diese dicke, fette Wolkendecke. Macht euch da nicht zu viel Hoffnung. Maximal 20 Grad und Regen sind hauptsächlich unser Thema heute oder halt alternativ wirklich diese ganzen dicken, fetten Wolken. Das wird Richtung Wochenende besser. Samstag schon mal 27, 28 Grad drin mit Sonnenschein. Toll, oder?
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8: Straßen sind tatsächlich super duper entspannt. Also Sommerferien ist einfach nicht nur geil, weil ihr viele Parkplätze bekommt und die Bahnen alle leerer sind. Nee, es ist auch einfach so, dass kaum Stau ist. Da stört nicht mal die Sperrung der Straße des 17. Juni für den CSD am Wochenende. Also da ist gar kein Stau drumherum. Das Einzige, was ich hier sehe, so knappe, nicht mal, aber knappe 10 Minuten mehr auf der A100 in beiden Richtungen. Und zwar an der Baustelle Höhe Innsbrucker Platz. Wenn ihr noch was entdeckt, 030 26 1, 2, 3, 4.

0: Diddle Maus ist zurück. Leute, der Hype ist real. Also, das Internet der Millennials ist gerade wirklich in a chokehold. Ich sehe nur noch Stories und Reels über das Diddle-Comeback, diese weiße Maus mit den großen Füßen, wo wir früher diese Zettel gesammelt haben und die dann auf dem Schulhof getauscht haben und sowas alles. Und Content-Creatorin Janina Nagel hat für euch die Sachen ausgecheckt und ihr ist besonders eine Sache aufgefallen?
1: Viele Dinge sind sehr ähnlich. Auf jeden Fall, der Preis hat sich verändert. Also, ich habe einen mittleren Block von damals, der hat irgendwie 3 Mark gekostet und jetzt habe ich einen kleinen Block mir gekauft und der kostet knapp 6 Euro, das ist schon wild.
0: Absolut, ja. Und wisst ihr, was mich am meisten ärgert? Ich habe meine ganzen Sachen von früher schon weggeschmissen. Das hätte ich so viel Geld jetzt mitmachen können. Na gut, okay. Man kann, es ist immer so, oder? Man schmeißt es weg, bevor der Hype wiederkommt und dann ärgert man sich. Oder? Es ist doch bei euch auch so. Sagt, dass es auch so ist bei euch.
2: Bei mir in der Nähe, jetzt wirklich auch noch auf der Arbeit, dass eine komplette Brücke zugesperrt ist.
3: Ja, du fährst ja mit Karten, also mit Apple-Karten.
4: Aha.
3: Und ich glaube ganz tief und fest,
4: ja,
3: dass
4: auch.
3: Apple-Karten schuld dran ist, nicht aktuelle Daten zu haben und dich dann in volle Kanne in die Baustelle reingeführt
4: Dein
3: hat.
4: Fehler.
2: Mit was bin ich gestern gefahren? Mit Google Maps?
4: Nein.
3: Was?
4: Nein, das kann gar nicht sein.
3: Nein.
2: Und dann zack in die Baustelle
4: Nein,
2: rein.
4: Nein, das geht eigentlich
2: also
4: gar nicht.
2: Also deine Theorie geht nicht
4: halt,
2: auf.
4: Halt, stopp.
3: Dann halt nicht.
2: Ist ja nicht sein Problem, ja, stimmt, Mann.
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Punk, she did Ballet. Er war ein Punker und sie hat Ballett gemacht und sie haben zueinander gefunden und das ist die schönste Liebesgeschichte in einem Rocksong, die jemals verfasst wurde. Avril Lavigne, diese Zeit ist mittlerweile ja so ein krasses Meme geworden, aber einfach auch immer noch ein Mega-Hit jetzt für euch bei Energy.

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1: Fast ist die Woche schon wieder rum. Wir haben nur noch einen Tag. Wunderschönsten Donnerstag wünsche ich euch. 11 Uhr haben wir es. Gleich gibt es hier die neue Nummer von Unite Us. Flipside in so einer Viertelstunde. Und jetzt geht's erstmal los mit Temper City und Self Aware. Und ich bin's Pia. Hi.
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Für uns normale Menschen, sage ich jetzt mal so, ist ja Sommer schon einfach fantastisch. Meistens gutes Wetter, es sind so viele Festivals, die irgendwie stattfinden, es macht einfach Spaß. Aber für DJs muss das ja einfach noch krasser sein, weil die sind ja auch auf jedem Festival, spielen da, machen da richtig Party und werden dafür noch bezahlt. Finde ich, klingt einfach fantastisch. You Know Das gibt's jetzt hier mit Flipside bei Energy. 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

0: das hätte ich so auf jeden Fall niemals vermutet. Energy sind immer die besten neuen Hits. Mit mir, Pia, heute Morgen bei Energy am Morgen ging es eben auch um das Thema Schlafen. Und das ist ja auch ein Thema, was mich sehr beschäftigt, weil ich nicht so gut einschlafen kann. Aber eine Studie hat sich mal genauer angeschaut, was junge Leute zwischen 18 und 29 den ganzen Tag so machen. Und das kam drüber raus. Also das kam raus. 11 Minuten lesen sie am Tag, ist schon mal stark. Also wirklich sehr, sehr viel. 1 Stunde 55 Haushalt, finde ich irgendwie ganz viel. Also ich glaube nicht, dass ich fast 2 Stunden mit dem Haushalt beschäftigt bin. Aber dann 8 Stunden 46 schlafen sie am Tag. Das ist wirklich krass. Also ich würde gerne mal von allen Leuten wissen, wie macht ihr das? Bitte alle Tipps gerne mal schreiben. 030 26 12345.
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0: Wetter. Ja, also so schön ist es jetzt draußen nicht. Die Sonne kommt immer mal ab und zu durch, aber es kann kurzfristig auch immer wieder Schauer geben. Also so maximal 21 Grad bekommen wir heute. Dafür wird es am Wochenende aber schöner. Morgen schon wieder 23 Grad ohne Regen und dann Samstag bis zu 27 Grad mit Sonne.
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0: Verkehr. Auf der 100 schaltet in Richtung Treptow zwischen Wechsstraße und Sachsendamm. Da steht ihr aktuell so 10 Minuten. Wenn ihr sonst noch was habt, dann schickt gerne WhatsApp an die 030 26 12345.

0: Achtung, der Storch kommt, und zwar öfter, als ihr denkt. Ja, der Naturschutzbund NABU hat nämlich herausgefunden, in Deutschland gibt es so viele Weißstörche wie noch nie. Erstmal richtig gute Nachricht, knapp 15.000 brütende Storchenpaare gibt es aktuell in der ganzen Republik. Und das ist ein neuer Rekord. Hier mal der Vergleich, in den 80ern waren es nicht mal 3.000. Also richtig gut. Der Grund natürlich Naturschutz, wieder vernässte Moore, passende Wiesen und auch die Störche selbst haben sich eben angepasst. Sie fliegen nicht mehr bis nach Afrika, sondern ganz viele von denen machen inzwischen eben in Spanien halt. Das ist auf jeden Fall ja auch viel, viel näher. Also Augen auf und nach Störchen schauen. Die Chancen standen noch nie so gut, dass ihr welche seht. Und ich finde, wenn man Störche sieht, dann ist das irgendwie wirklich auch krass. Das sind irgendwie krasse Vögel. Die nächsten Good News, die kriegt ihr hier auf jeden Fall morgen früh wieder bei Energy am Morgen.
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Wenn Taylor Swift jemanden feiert, dann finde ich, ist es auf jeden Fall immer ein ganz gutes Zeichen. Und dann muss der Mensch einfach krass talentiert sein, weil sonst würde sie ihn eben nicht feiern. Und Taylor Swift feiert Somber, ganz zu Recht. Er ist einfach krass, gerade mal 21 Jahre alt, hat eine Ausstrahlung, als würde er das irgendwie wirklich schon seit Jahrzehnten machen. Ich feiere den wirklich ganz, ganz doll. Somber mit My Body Isn't Ready gibt's jetzt hier bei Energy für euch immer.

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2: Leute, noch einen Tag, dann haben wir es wieder geschafft. Dann ist endlich Wochenende. Wunderschönsten Donnerstag wünsche ich euch. 12 Uhr haben wir es. Happy Mittag. Gleich gibt es hier die neue Nummer von Peggy Gou. Und jetzt geht's erstmal los mit Bibi Rexha und New Religion auf Energy. Und ich bin's Pia. Hi.

ich bin nur beim Angucken des Instagram-Profils von Peggy Gou schon erschöpft. Die ist echt überall. Also ich habe das Gefühl, alle 12 Stunden ändert die schon die Stadt, in der sie ist. Das ist wirklich krass. Mega erfolgreiche DJ, macht richtig coole Musik. Peggy Gou mit A Woman jetzt hier auf Energy. Immer die besten neuen Hits.

0: Ariana Grande. Hat jetzt ja gerade erst wieder Thank You Next gesagt und hat mit ihrem Ex Schluss gemacht und ist jetzt aber auch wieder mit ihrem Ex quasi zusammen nach über 10 Jahren. Und das war natürlich auch Thema in der Morning Show. Energy sind immer die besten neuen Hits. Da ging es nämlich darum, würdet ihr euren Ex nach 10 Jahren nochmal daten? Ariana Grande hat das eben gerade genau getan. Ricky Alvarez und sie sind wieder zusammen. Könntet ihr euch das vorstellen? Und wir haben euch da eben mal gefragt.
1: Ja, safe. Also wenn sie die Beziehung von sich aus beendet hat und ich wollte es nicht, dann würde ich wahrscheinlich gerne mal wieder mit ihr zusammenkommen. Aber ich habe jetzt eine Freundin und bin sehr glücklich.
2: Na, nie im Leben.
3: Nee, ungerne. Also zum einen habe ich jetzt eine neue Partnerin, mit der ich super glücklich bin. Und zum anderen gab es auch Gründe für die Trennung damals.
4: Nein, ich würde das nie machen, weil ich habe mich ja nicht umsonst getrennt.
5: Ich würde es nicht machen, weil bei uns in Bayern sagt man, aufgewärmtes Gulasch schmeckt nicht.
0: Also ich werde auch eher raus aus der ganzen Nummer. Nee, den Ex vor 10 Jahren, den brauche ich nicht nochmal. Wie seht ihr das Ganze? Schickt uns doch mal eine WhatsApp 030 26 12345.
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16: Wetter.
0: Ja, also so richtig Sommer ist es irgendwie nicht. Es ist immer bewölkt, mal kommt die Sonne kurz durch, dann soll es aber wieder regnen. Maximal 21 Grad bekommen wir heute. Morgen dann schon besser bei 23 Grad, kein Regen. Und am Samstag ein Glück 27 Grad und ein bisschen bewölkt, aber auf jeden Fall auch viel Sonne.
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0: Das Wetter passt ja auf jeden Fall schon mal für Samstag. Das ist auch super wichtig, denn da ist Christopher Street Day. Aber genau deswegen ist am Wochenende eben die Straße des 17. Juni zwischen Großer Stern und Brandenburger Tor gesperrt. Und die Sperrungen dauern auch an bis Montagmittag. Da auf jeden Fall dran denken.

0: Dass man hier überhaupt nachdenken muss oder diskutieren muss, ich weiß nicht warum, denn es gibt wirklich nur eine richtige Antwort. Energy Sun, immer die besten neuen Hits. Mit mir Pia. James Corden, der früher die Late-Night-Show moderiert hat, hat die letzten Wochen die WM begleitet und hatte da immer unterschiedliche Gäste auch bei sich. Und da gab es irgendwann mal das Thema, wie man denn die Harrys ranken würde. Harry Styles, Harry Potter, Prince Harry und Harry Kane, den Fußballer. Und es gibt natürlich nur eine richtige Antwort. Und das ist natürlich Harry Styles auf Nummer 1. Dann war Prince Harry bei ihm in der Show und dann sollte er mal die Harrys ranken. Und das hat er gemacht.
1: Harry Styles.
2: Styles at one. Great shouts.
1: Harry Kane.
2: Kane at two.
1: Wow.
2: Third equal.
1: The Potter and the...
2: You're going Potter and Prince, yep, in a split for third.
1: Yep. And we'll have a Quidditch off.
0: Ja, also Harry Styles hat er auf Nummer 1 gepackt, dann Harry Kane und Potter und sich selber gleich den Platz 3 geteilt. Bei mir wäre es ein bisschen anders, natürlich Harry Styles auf Nummer 1, dann ganz viel Pause, dann Prince Harry, dann glaube ich Harry Kane und dann Harry Potter. Ich habe Harry Potter halt nie geguckt. Wie wäre es denn bei euch? Schreibt uns das doch gerne mal bei Instagram energy_de.
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gerade mal 13 Jahren hat sie einfach ihr Debütalbum veröffentlicht. Das ist so krass. Die Sängerin JoJo ist mittlerweile 20 Jahre im Musikbusiness und immer noch mega jung, weil das bedeutet, sie ist 33. Also das ist wirklich krass. Jetzt gibt's hier einen richtig chilligen Vibe. Auf den Donnerstag passt das doch ganz gut. JoJo mit Too Little Too Late jetzt hier bei Energy. Yeah.

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2: Das Wochenende ist quasi schon da. Also einmal aufstehen noch, dann haben wir es schon wieder geschafft. Wunderschönsten Donnerstag wünsche ich euch. 13 Uhr haben wir jetzt. Gleich gibt's die neue Nummer von Milo in so einer Viertelstunde. Und jetzt geht's erstmal los mit den Jungs von OneRepublic und Need Your Love. Und ich bin's Pia. Hi.

beschreibt sich und seine Gitarre wie ein alter Kumpel. Manchmal gehen die Wege eben kurz mal auseinander, aber dann führen sie immer wieder zurück zusammen. Das sagt Milo über seine Gitarre. Und er ist einfach auch am besten, wenn er an der Gitarre steht. Milo gibt's jetzt hier mit Forever Young bei Energy immer die besten neuen Hits.

0: Leute, es wird endlich wieder Sommer. Ja, ihr habt richtig gehört. Dieses Wochenende könnt ihr eure Jacke und auch den doofen Regenschirm endlich wieder zu Hause lassen. Denn wir bekommen bis zu 28 Grad am Samstag. Das ist dann auch wirklich perfektes Wetter, um den Christopher Street Day hier zu feiern in Berlin. Und wenn es euch aber raus aus der Stadt treibt, dann haben wir hier die Top 3 Badeseen in und um Berlin. Den Demritzsee in Erkner, Liebnitzsee in Bernau und natürlich auch den Wannsee. Der ist wirklich sehr, sehr schön. Also raus mit euch. Vergesst euch auf jeden Fall nicht einzucremen mit Sonnencreme. Ich hatte gerade erst den brutalsten Sonnenbrand. Ist wirklich nicht schön. Und Happy Sommer 2.0. Und natürlich gibt's wieder mehr Good News morgen früh bei Energy am Morgen.
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0: Wetter. Ich weiß, ich werde dafür gleich viel Hass teilweise bekommen, aber ich finde es ja ganz schön, dass es zurzeit nicht ganz so heiß ist. Man kann mal durchlüften. Maximal 21 Grad bekommen wir es mit Regen, also es ist wirklich nicht so sommerlich. Es wird aber wieder sommerlich, morgen schon 23 Grad mit Sonne und am Samstag dann 27 Grad und Sonne. Also das gute Wetter kommt zurück.
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0: Verkehr. In Britz, das Sieversufer zwischen Buschkrugallee und Ballinstraße, ist wegen eines Wasserrohrbruchs auf jeden Fall gesperrt. Und dann noch dran denken, dass am Wochenende Christopher Street Day ist. Deswegen ist natürlich die Straße des 17. Junis voll gesperrt zwischen Großer Stern und Brandenburger Tor. Und wenn ihr sonst noch was habt, dann schickt mir WhatsApp 030 26 12345.

0: Da ist die einfach nach 10 Jahren Pause wieder zusammen mit ihrem Ex. Das ist doch wirklich krass. Ariana Grande und Ricky Alvarez haben das letzte Mal gedatet, 2015 bis 2016, und jetzt sind sie wieder ein Paar. Irgendwie ja auch ganz süß. Und wenn sie dafür die richtige Playlist brauchen, dann habe ich was für die.
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0: Der passt ja die Woche so perfekt zu Ari. Und zwar ist es unser Energy Love Stream und der klingt so.
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0: Und natürlich Bruno Mars. Ach, wie schön. Ich glaube, genau das fühlt alles gerade Ariana Grande. Das passt so richtig perfekt. Wenn ihr auch Bock drauf habt, den gibt's bei uns in der Energy App. Da gibt's auch über 40 weitere Webstreams. Da ist auf jeden Fall für jeden von euch was dabei.
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die beiden Fastboy-Brüder jemals eine Autobiografie schreiben würden, dann würde diese den Titel Two Heads Are Better Than One tragen. Finde ich, passt einfach perfekt. Ist vielleicht auch ein bisschen cheesy, aber irgendwie passt das zu den beiden und die sind irgendwie so cool. Ich mag die echt richtig gerne. Fastboy mit Beautiful Life gibt's jetzt hier für euch bei Energy. Immer die besten neuen Hits.

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1: Es ist einfach schon wieder Donnerstag. Ist einfach auch perfekt, weil Wochenende ist dann bald. Wir haben es genau 14 Uhr und gleich gibt's hier die neue Single von Gracie Abrams, Hit the Wall, in so einer Viertelstunde. Und jetzt geht's los mit Kygo, Khalid und Griffin, Save My Love. Und ich bin's Pia. Hi.

Leute, ich kann es euch immer nur wieder empfehlen. Das neue Album von Gracie Abrams, A Daughter from Hell, ist seit einer Woche draußen und ihr müsst es euch unbedingt anhören. Selbst das Rolling Stone Magazin hat gesagt, es ist das beste Album, was sie bis jetzt gemacht hat. Und das sehe ich genauso. Die Texte sind einfach so, so schön. Die kann so toll schreiben. Gracie Abrams mit ihrer Single vom Album Hit the Wall gibt's jetzt hier bei Energy immer die besten neuen Hits.

0: Da musste ich wirklich zweimal hingucken, als ich das gesehen habe, weil ich kurz meinen eigenen Augen nicht getraut habe. Energy sind immer die besten neuen Hits mit mir, Pia. Und zwar geht es um die Diddlemaus. Die habe ich gestern tatsächlich wieder im Schaufenster eines Ladens gesehen. Das war heute Morgen auf jeden Fall auch Thema in der Morningshow. Denn alles kommt ja irgendwie wieder zurück. Also eigentlich ist es gar nicht so verwunderlich. Wir haben mal Influencerin Janina Nagel gefragt. Was bedeutet dir denn Diddle?
1: Diddle bedeutet mir sehr viel. Es ist irgendwie meine erste richtige Kindheitserinnerung. Und so, dass ich das erstmal wirklich was unbedingt haben wollte und wirklich gesammelt habe.
0: Mhm. Und was ist jetzt der Unterschied zwischen jetzt und früher als Kind quasi?
1: Als Kind war es, glaube ich, so ein Gefühl von, ich will auch dazugehören. Jeder hatte das. Und jetzt als Erwachsener habe ich plötzlich auch die finanziellen Möglichkeiten, mir diesen Traum selber zu erfüllen. Das ist irgendwie cool.
0: Also richtig krass. Also ich finde es krass, dass alles wieder zurückkommt. Freue mich über Diddle und bin gespannt, was wir noch alles so erleben werden.
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0: An alle, die genervt sind, dass es irgendwie gerade kühler ist und nicht warm genug ist und wir haben ja Sommer. Leute, es kommt zurück. Heute noch nicht 21 Grad mit immer mal Regen, aber auch Sonne. Morgen dann schon 23 Grad mit Sonne und am Samstag 27 Grad. Zwar noch ein bisschen bewölkt, aber auf jeden Fall auch die Sonne. Also die Hitze kommt zurück. Ja, denkt auf jeden Fall dran, wenn ihr am Wochenende jetzt hier unterwegs seid, denn wegen des Christopher Street Days ist natürlich am Wochenende die Straße des 17. Juni zwischen Großer Stern und Brandenburger Tor komplett gesperrt. Da auf jeden Fall dran denken. Die Sperrung geht auch bis Montagmittag. Wenn ihr sonst noch was habt, 030 26 1

0: 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Braucht es hier wirklich einen fünften Teil?
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0: Paul ist unser Kollege, er ist aber auch Influencer und vor allen Dingen Film- und Serienexperte. Und Paul, seit über 30 Jahren gehören Woody, Buzz und Co. zu den bekanntesten Animationsfiguren überhaupt. Und eigentlich wurde ihre Geschichte schon mehrmals für beendet erklärt. Jetzt sind die Spielzeuge trotzdem wieder zurück. Paul, braucht es wirklich noch einen fünften Teil von Toy Story?
2: Ich würde sagen, ja. Vor allem, weil Pixar diesmal eine ziemlich passende neue Idee gefunden hat. Die größte Konkurrenz für Woody, Buzz und die anderen ist nämlich kein anderes Spielzeug mehr, sondern die Technik. Mit Lilypad zieht ein froschförmiges Tablet in Bonnies Kinderzimmer ein und plötzlich stellt sich die Frage, was passiert eigentlich mit klassischem Spielzeug, wenn Kinder lieber auf einen Bildschirm schauen? Dazu bringt der Film auch Woody und Buzz wieder zusammen, nachdem ihre Wege sich am Ende von Teil 4 eigentlich getrennt hatten. Und genau diese Mischung funktioniert. Man bekommt die bekannten Figuren und viel Nostalgie, aber gleichzeitig ein Thema, das ziemlich gut in die heutige Zeit passt. Toy Story 5 schafft es damit nach über 30 Jahren tatsächlich nochmal eine neue Geschichte für die Spielzeuge zu finden. Humorvoll, emotional und wahrscheinlich wieder mit mindestens einer Szene, bei der Erwachsene mehr weinen als die Kinder. Und genau deswegen ist Toy Story 5 auch meine Empfehlung für diese Woche.
0: Ich habe den Film schon gesehen, da ich in Amerika gerade war. Und ich kann euch sagen, das stimmt. Erwachsene haben geweint und er ist wirklich fantastisch. Eine absolute Empfehlung von mir. Und danke dir, Paul.
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Song hat auf jeden Fall eine sehr, sehr schöne Message. Amy McDonald hat in einem Interview verraten, dass es in diesem Song eben darum geht, man selbst zu sein und sich nicht zu verstellen, nicht vorzutäuschen, irgendjemand anderes zu sein, sondern einfach man selbst zu sein. Und dann findet man auf jeden Fall auch das, was man möchte im Leben. Finde ich eine sehr schöne Message. Amy McDonald mit Mr. Rock'n'Roll gibt es jetzt hier bei Energy.

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2: Donnerstag, 15 Uhr, ich bin Armani und wir gehen direkt rein mit geiler Mucke. The Bowser mit Magnetic in 10 Minuten. Jetzt Olivia Dean mit So Easy.
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Wisst ihr, mit wem ich gerade richtig gern tauschen würde? Der skandinavischen Gruppe The Bowser. Den Sommer, den die gerade leben, generational. Alles, was sie machen, ist Touren, Partys schmeißen, live Musik auflegen und sich selber feiern zu lassen. Richtig geil. Ich hätte auch Bock. Wir feiern sie jetzt mit ihrer Musik. Hier ist Magnetic. 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

0: Achtung da draußen, der Storch kommt und das auch noch öfters, als ihr denkt. 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Jeden Morgen gibt's bei Energy am Morgen mit Anna Guten Morgen und Ben gute Neuigkeiten, so auch heute. Denn der Naturschutzbund NABU hat herausgefunden, in Deutschland gibt's so viele Weißstörche wie noch nie. Knapp 15.000 brütende Storchenpaare gibt es aktuell in der ganzen Republik. Das ist ein neuer Rekord. Hier mal im Vergleich, in den 80ern waren es nicht mal 3.000. Der Grund dafür, wieder vernässte Moore, passende Wiesen und auch die Störche selbst haben sich angepasst. Statt bis nach Afrika zu fliegen, machen viele inzwischen schon in Spanien halt. Also, Augen offen halten nach Störchen. Die Chancen standen selten besser als jetzt. 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
0: Irgendjemand hat anscheinend sein Mittagessen nicht ganz aufgegessen, denn Regen ist gerade angesagt. Glücklicherweise aber nur für die nächste halbe Stunde noch ungefähr. Danach soll es für den Rest des Tages trocken bleiben. 20 Grad haben wir mittlerweile auch, also eigentlich ganz okay. Nur der Regen könnte jetzt langsam aufhören.
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0: Hätte ich jedes Mal einen Euro dafür gekriegt, dass auf dem 100 Stadtring Stau ist, während ich hier Verkehr moderiere, dann wäre ich so stinkreich. So auch heute zwischen der Wegstraße und Sachsendamm Richtung Treptow ist Stau. Da 20 Minuten extra einplanen. Fahrt vorsichtig. Außerdem ist in Kreuzberg die Großbärenstraße gesperrt. Bis morgen in beide Richtungen wegen einem Kraneinsatz. Fahrt vorsichtig. Falls ihr noch was seht, meldet euch rein. 030 26 12345. Als nächstes reden wir hier über Red Flags. Ja, wird ganz witzig, wird ganz spannend. Aber vorher hören wir noch ein bisschen geile Musik. Leonie mit Callum Scott und Steve.

0: Leute, ich habe rausgefunden, meine kleine Schwester hat ein richtiges Talent. Sie findet Red Flags wie keine andere und ignoriert sie auch wie keine andere. 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Wir kennen alle so eine Person. Sie erkennt angeblich sofort, wenn jemand komisch ist, sucht sich aber in Kennenlernphasen trotzdem immer wieder die größten Red Flags aus. Und deswegen dachte ich mir, ich muss ihr helfen. Wir brauchen eine Liste, eine Art Dating-Warnsystem. Also habe ich euch gefragt, was eure ultimativen Red Flags beim Dating sind.
1: Wenn sie nicht gut mit Tieren kann, weil ich selber einen Hund habe und ich stelle mir vor, dass die gut miteinander auskommen.
2: Nicht über Probleme reden können oder Fehler zugestehen können.
3: Man selber keine Fragen gestellt bekommt und die andere Person nur von sich erzählt und man selber auch gar nicht zu Wort kommt.
4: Fremdgehen, logischerweise.
5: Eine Frau nicht mit Kindern kann, keine Kinder möchte und wenn eine Frau unordentlich ist, das geht gar nicht.
0: Ich muss sagen, ich stimme jedem Punkt zu, außer dem letzten Punkt. Das mit dem Kinder kriegen wollen und haben ist so eine Sache. Mädels, stellt euch vor, ein Typ sagt euch beim ersten Date, ich bin Vater. Das ist ja eine Sache, aber stellt euch vor, er sagt, er wird Vater. Nein, das ist crazy. Was machst du hier?
6: Dann gibt es ja immer wieder den Klassiker, Frau ist schwanger, kriegt davon nichts mit und zack, Geburt.
7: Also wie wenig kannst du deinen Körper spüren und mit dir verbunden
8: ja,
7: sein,
8: also du denkst,
7: wenn
8: hast ein Kind
7: du
8: in mir.
7: Einfach fast 10 Monate lang nicht verstehst, ja. Ich kriege ja meine Periode gar nicht, ja. Ich habe da ein Lebewesen in mir drin.
8: Ich finde es viel schlimmer, dass du irgendwie deine Zeitung aufmachst und da ist auf einmal so eine Nabelschnur drin. Heike, warum ist da eine Nabelschnur im Feuilleton? Das ist ja Weltklasse.
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besser aussieht, hat im Interview eine Sache verraten, die sie richtig überwältigt hat, als sie nach Deutschland gezogen ist. Und ich kann sie gar nicht verübeln. Die große Wurstauswahl im Supermarkt. Na geil. Das ist der Ruf, den wir Deutsche nach außen haben. Da müssen wir uns richtig Gedanken machen. Jetzt hören wir ihre Musik. Hier ist The Art of Letting Go. 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

Redet doch einfach mit den Leuten. Sprecht die Personen an, mit denen ihr reden wollt. Das gibt Newcomer Jack Dean seinen Fans im Interview mit auf den Weg. Und so eine simple, aber wahre Lebensweisheit, die hat noch nie jemandem geschadet. Jetzt hören wir seine Musik. Hier ist Mercy. 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

0: Würdet ihr zurück zum Ex 10 Jahre nach eurer Trennung? Energies an, immer die besten neuen Hits. Genau das ist diese Woche Thema bei Energy am Morgen mit Anna Guten Morgen und Ben. Denn Ariana Grande hat es gerade gemacht. Sie ist mit ihrem Macker von vor 10 Jahren wieder zusammen mit Ricky Alvarez. Und da stellt sich natürlich die Frage, würdet ihr das auch tun oder nicht? Wir haben mal die Energy-Community gefragt.
1: Ja, safe. Also wenn sie die Beziehung von sich aus beendet hat und ich wollte es nicht, dann würde ich wahrscheinlich gerne mal wieder mit ihr zusammenkommen. Aber ich habe jetzt eine Freundin und bin sehr glücklich.
2: Nein. Bro, was?
3: Nee, ungerne. Also zum einen habe ich jetzt eine neue Partnerin, mit der ich super glücklich bin. Und zum anderen gab es auch Gründe für die Trennung damals.
4: Nein, ich würde das nie machen, weil ich habe mich ja nicht umsonst getrennt.
5: Ich würde es nicht machen, weil bei uns in Bayern sagt man, aufgewärmtes Gulasch schmeckt nicht.
0: Aufgewärmtes Gulasch schmeckt nicht. So aber auch. Wieso nicht? Also falls meine Ex gerade zuhört. Aber nicht alle, nur eine. Ja, nicht, dass sich jetzt die falschen Leute angesprochen fühlen oder so, aber why not? So.
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5: Wetter. So, wie angekündigt, der Regen ist erstmal weg. In der nächsten Stunde könnte es nochmal vereinzelt zu kleinen Schauern kommen. Aber dann sollte es erstmal trocken bleiben und zwar für ein paar Tage. Finde ich richtig gut. 20 Grad haben wir außerdem. Also ganz okay, zieht euch ein kleines Jäckchen an und genießt euren Nachmittag.
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5: Verkehr. Der Stadtring macht wieder mal, was der Stadtring so macht. Es staut sich alles zu. Richtung Treptow. Zwischen Jakob-Kaiser-Platz und Dreieck-Funkturm ist Stau 10 Minuten extra. Außerdem zwischen Wegstraße und Sachsendamm-Stau 45 Minuten extra. Ja, außerdem Richtung Wedding ist zwischen Oberlandstraße und Schmargendorf-Stau. Da auch 10 Minuten extra Einplanfahrt. Vorsichtig, meldet euch rein, falls ihr noch was seht. 03026-12345. Wir reden gleich über unser Interview mit Fee, a.k.a. Felix Jehn. Vorher hören wir aber noch ein bisschen geile Musik. Harry Styles mit American Girls. Lieben wir alle. 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

0: Jeder kennt diesen einen Gedanken. Hätte ich mal früher. 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Hätte ich mich mal früher getraut. Hätte ich früher angefangen. Hätte ich früher die Chance genutzt. Genau so einen Moment hatte Fee, a.k.a. Felix Jehn. Unsere Kollegin Annika durfte ihr erstes Interview mit Fee führen. Dabei hat Fee verraten, dass Day am Anfang der Karriere das Angebot hatte, den Song Me, Myself and I zu machen. Aber dann kam Folgendes.
1: Okay, der Song ist richtig geil, aber ich krieg den nicht in das Gewand wie Cheerleader und Ain't Nobody, was damals so mein Signature-Sound war. Dann habe ich 2 Wochen überlegt und nach 2 Wochen war ich so, okay, scheiß drauf, der Song ist so geil, ich will's machen. Und dann kam leider nur aus New York eine E-Mail zurück. Leider schon weg, G-Eazy macht den jetzt.
0: Scheiße gelaufen. Kennen wir doch aber alle. Bisschen zu viel prokrastiniert und zack ist die Chance weg. 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

Diesen Song kennen wir alle. Die Geschichte hinter der Künstlerin, die finde ich aber richtig krass. Denn Kobe Calais hat 2-mal am American Idol teilgenommen, ohne Erfolg. Erfolgreich wurde sie dann durch die Plattform MySpace. Für alle Youngins, die keine Ahnung haben, was das ist. Social Media vor Insta und noch vor Facebook. Jetzt hören wir Falling For You. 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
2: Radio Number 1. 17 Uhr, Donnerstagnachmittag mit mir, Armani. Langsam Feierabendstimmung. Dazu fehlt gute Musik. Ray Dalton in 10 Minuten. Jetzt erstmal Tampa City mit Self-Aware.

Als der Name Red Dolphin euch nichts sagt, Schande auf euer Haupt. Also, ein bisschen schon, denn man muss ihn eigentlich kennen von der Single Can't Hold Us von Macklemore. Da singt er die Gospelstimme in der Hook. Und er macht natürlich auch eigene richtig gute Musik, da hören wir jetzt rein. Hier ist Go That High von Red Dolphin. 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

0: alles hat ein Ende, nur Toy Story hat keins. 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Jeden Donnerstagmorgen gibt's bei Energy am Morgen mit Anna, guten Morgen, und Ben, sehr viele Morgens, den Filmtipp der Woche. Und zwar kriegen Sie den von Paul. So natürlich auch heute.
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2: Hallo zusammen. Seit über 30 Jahren gehören Woody, Buzz und Co. zu den bekanntesten Animationsfiguren überhaupt. Und eigentlich wurde ihre Geschichte schon mehrmals für beendet erklärt. Jetzt sind die Spielzeuge trotzdem wieder zurück. Und da kann man sich natürlich die Frage stellen, ob Toy Story wirklich einen fünften Teil braucht. Und meine Antwort ist... ja, vor allem, weil Pixar diesmal eine ziemlich passende neue Idee gefunden hat. Die größte Konkurrenz für Woody, Buzz und die anderen ist nämlich kein anderes Spielzeug mehr, sondern die Technik. Mit Lilypad zieht ein froschförmiges Tablet in Bonnies Kinderzimmer ein und plötzlich stellt sich die Frage, was passiert eigentlich mit klassischem Spielzeug, wenn Kinder lieber auf einen Bildschirm schauen? Dazu bringt der Film auch Woody und Buzz wieder zusammen, nachdem ihre Wege sich am Ende von Teil 4 eigentlich getrennt hatten. Und genau diese Mischung funktioniert. Man bekommt die bekannten Figuren und viel Nostalgie, aber gleichzeitig ein Thema, das ziemlich gut in die heutige Zeit passt. Toy Story 5 schafft es damit nach über 30 Jahren tatsächlich nochmal eine neue Geschichte für die Spielzeuge zu finden. Humorvoll, emotional und wahrscheinlich wieder mit mindestens einer Szene, bei der Erwachsene mehr weinen als die Kinder. Und genau deswegen ist Toy Story 5 auch meine Empfehlung für diese Woche.
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0: 20 Grad haben wir mittlerweile. Die Temperatur ist heute konstant, was Trocken und Regen angeht, nicht so. Aber es soll jetzt trocken bleiben für den Rest des Tages und die Sonne soll auch noch mal ein bisschen mehr rauskommen. Am meisten Sonne kriegen wir heute gegen 20 Uhr.
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0: Vorsicht da draußen, der Stadtring geht wieder mal komplett crazy. Richtung Treptow zwischen Jakob-Kaiser-Platz und Dreieck-Funkturm ist Stau, 10 Minuten extra. Richtung Treptow auch, zwischen Weckstraße und Sachsendamm, 30 Minuten extra. Und Richtung Wedding zwischen Oberlandstraße und Schmargendorf ist auch Stau. Da könnt ihr auch ungefähr 10 Minuten extra einplanen. Fahrt vorsichtig. Falls ihr noch was seht, meldet euch gerne rein. 03026 12345. Wir reden jetzt über diesen einen Gedanken. Und zwar hätte ich mal früher. Vorher noch ein bisschen Musik. Taylor Swift mit Elizabeth Taylor hören wir gleich.

0: Wisst ihr, welchen Ort ich richtig hasse? Die Friendzone. 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Ich schwöre, ich kann nicht mehr. Dating heutzutage wie ein unbezahltes Praktikum. Ich investiere Zeit, ich höre zu, ich bin lustig. Am Ende, ey, du bist richtig nett. Wollen wir nicht Freunde sein? Was steht auf meiner Stirn? BFF, was soll das? Das Schlimmste ist, dann darf ich zugucken, wie andere Typen gedatet werden. Kann ja nicht sein. Währenddessen lande ich schon wieder in der Friendzone. Deswegen habe ich euch mal gefragt, kann man da auch wieder rauskommen oder ist man dafür immer gefangen?
1: Ich war ja auch erst in der Friendzone. Ich weiß nicht, wir haben uns einfach einmal alleine getroffen und dann wir haben uns gut verstanden. Es war ja auch, wenn man so mit anderen war, die ganze Zeit war es ja auch anders, als wenn man so alleine ist und dann hat es gematcht.
2: Ich habe es selber schon geschafft. Wichtig dabei war einfach nichts zu überstürzen, die andere Person nicht zu sehr unter Druck zu setzen, aber trotzdem immer hartnäckig dran zu bleiben und der anderen Person zu zeigen, dass man sie wichtig findet.
3: Ich war selber mal in der Friendzone, habe ihr dann gesagt, wie ich fühle und wie ich das empfinde, weil ich schon vorher gemerkt, dass der Vibe dazwischen uns ein bisschen mehr ist als nur Freunde. Und dann hat sie das erwidert und so ist dann aus Freunden mehr geworden.
4: Definitiv. So bin ich mit meinem Freund zusammengekommen. Er ist ewig lang am Ball geblieben. Also waren wirklich lange Freunde. Das kam dann einfach, also so mit der Zeit. Er ist einfach so geblieben, hat die Sachen so weitergemacht, viel auch so für mich schon gemacht. Und da war es schon so ein bisschen abzusehen, dass er schon eher in die Beziehungsrichtung will.
0: Also Hoffnung kriege ich ein bisschen, aber ich höre daraus geduldig sein. Geduldig sein. Ich bin schon geduldig. Ich war schon geduldig. Wisst ihr, was das Einzige ist, was mir diese Geduld bis jetzt gebracht hat? Anfragen, ob ich beim Umzug helfen kann. Kann nicht sein, ich habe keinen Bock mehr.
5: Dann gibt es einmal wieder den Klassiker. Frau ist schwanger, kriegt davon nichts mit und zack, Geburt.
6: Also wie wenig kannst du deinen Körper spüren und mit dir verbunden
7: ja,
6: sein,
7: also du denkst,
6: wenn
7: hast ein Kind
6: du
7: in mir
6: einfach fast 10 Monate lang nicht verstehst. Ja. Ich kriege ja meine Periode gar nicht, ja. Ich habe da ein Lebewesen ja. in mir drin.
7: Ich finde es viel schlimmer, dass du irgendwie deine Zeitung aufmachst und da ist auf einmal so eine Nabelschnur drin. Heike, warum ist da eine Nabelschnur im Feuilleton? Das ist ja Weltklasse.
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seinen eigenen Traum und wir feiern's. Energy Star Somber. Denn er hat im Interview verraten, mit 16 wollte er nur eine Sache, im Musikbusiness arbeiten. Egal auf welchem Weg. Als Produzent, als Sänger, als Manager, scheiß drauf. Der hätte wahrscheinlich sogar die Klos beim Label geputzt. Und heutzutage hören wir seine Songs im Radio. Also, der Traum ist aufgegangen. Hier ist My Body Isn't Ready. 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
2: 18 Uhr, Donnerstag. Ja, man kann schon langsam Abend sagen mit mir, Armani. Und wir hören weiter gute Musik. You Not Us und Daddy J in 10 Minuten. Jetzt Teddy Swims mit Mr. Know It
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Energy Stars You Not Us spielen aktuell auf fast jeder Festivalbühne, die ihr euch so vorstellen könnt. Es ist Festivalsommer, ganz normal. Neben ihren eigenen Songs begeistern sie das Publikum auch immer mit Remixes. Zum Beispiel Peter Fox, Sido, alles mit dabei. Die geben dem Ganzen nochmal einen ganz neuen Vibe. Und jetzt hören wir ihren Song Flipside Energies an. Immer die besten neuen Hits.

0: Menschenkühlschränke vor GTA 6? Energy ist an, immer die besten neuen Hits. Ja, ihr habt richtig gehört. Das war letztens auch Thema bei Energy am Morgen mit Anna, guten Morgen, Jakob und Ben. Menschenkühlschränke. Wenn ich das höre, denke ich sofort an Science Fiction. Körper einfrieren und in 100.000 Jahren wieder auftauen und dann weiterleben in der Zukunft. Aber nee, in Japan gibt es jetzt richtige Menschenkühlschränke. Einfach reinsteppen und abkühlen. Der Spaß kostet 9.000 Euro. Aber stellt euch mal vor, bei 40 Grad, die wir jetzt hier manchmal in Deutschland haben, ihr könntet einfach in den Kühlschrank steppen. Wie geil ist das denn? Deutschland, wir brauchen das auch. Ich weiß, wir Deutschen sind dieses Jahr in den USA viral gegangen wegen Stoßlüften. Aber bei 40 Grad im Schatten bringt das auch nicht mehr viel. Die nächste Hitzewelle kommt, holt die Menschenkühlschränke rüber.
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0: Wetter. So, sie ist nämlich doch wieder rausgekommen. Die Sonne ist da, endlich. Und da ist natürlich auch die Laune viel besser. Wir haben immer noch 21 Grad, ganz entspannte Temperaturen. Und es bleibt trocken und es bleibt sonnig, bis die Sonne untergeht. Also richtig, richtig geil.
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0: Verkehr. Auf den Straßen natürlich wieder mal richtig was los. Der 100 Stadtring Richtung Treptow zwischen Wechstraße und Sachsendamm. Da ist heute richtig was los. Irgendwie vorhin waren es 45 Minuten Stau, jetzt sind wir bei 30. Es wird also ein bisschen besser, aber fahrt vorsichtig. Zwischen Oberlandstraße und Schmargendorf ist auch Stau. Da könnt ihr 10 Minuten extra einplanen. Falls ihr noch was seht, meldet euch rein. 030 26 12 345. Wir machen jetzt weiter mit einem Satz, der noch schöner ist als Ich liebe dich. Ja? Vorher hören wir aber noch ein bisschen geile Musik, und zwar Harrison mit All the Things She Said.

0: Also ich liebe dich ist ja schon ein schöner Satz. Aber es gibt Sachen, die würde ich viel lieber hören. Energies an, immer die besten neuen Hits. Ich liebe dich ist schön zu hören, klar, sage ich gar nicht. Aber manchmal sind es ganz andere Sätze, die dich wirklich glücklich machen. Wir haben mal in der Energy-Community gefragt, welche Sätze hört ihr lieber als ich liebe dich?
1: Ich dachte, das gefällt dir.
2: Natürlich bezahle ich.
3: Ja, natürlich habe ich dir was vom Einkaufen mitgebracht, obwohl du meintest, du möchtest nichts.
1: Wollen wir gehen?
0: Starke Auswahl. Ich finde vor allem, können wir gehen, richtig geil. Wisst ihr, was aber auch noch besser ist als ich liebe dich?

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1: Bei mir in der Nähe, jetzt wirklich auch noch auf der Arbeit, dass eine komplette Brücke zugesperrt ist.
2: Ja, du fährst ja mit Karten, also mit Apple-Karten.
3: Aha.
2: Und ich glaube ganz tief und fest, dass Apple-Karten schuld dran ist, nicht aktuelle Daten zu haben und dich dann in volle Kanne in die Baustelle reingeführt
3: hat. Dein Fehler.
1: Mit was bin ich gestern gefahren? Mit Google Maps?
3: Nein.
2: Was?
3: Nein, das kann gar nicht sein.
2: Nein.
1: Und dann zack in die Baustelle rein.
3: Nein, das geht eigentlich gar nicht.
1: Also deine Theorie geht nicht auf.
3: Halt, stopp.
2: Dann halt nicht.
1: Ist ja nicht sein Problem, ja, stimmt. Mann.
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jetzt müssen wir noch einmal über Liebe reden. Der spanisch-philippinische Sänger Enrique Iglesias hat seine Frau 2021 bei einem Musikvideodreh kennengelernt. Mittlerweile sind die beiden 25 Jahre zusammen. Crazy. Und da hören wir jetzt seine Musik und feiern das einfach mal ab. Hier ist Sube Mera Radio, Enrique Iglesias, Energies an. 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
2: Energy. 19 Uhr, Donnerstagabend mit mir, Armani. Ich hab richtig Bock, denn ich kann den Freitag spüren. Jack Dean hören wir in 10 Minuten jetzt. One Republic mit Need Your Love.

Star Jack Dean hat letztens in einem Interview verraten, was sein persönlicher Wegweiser ist. Und zwar seine eigene Musik. Wenn er nicht weiß, wohin im Leben, dann lässt er sich von der leiten. Wie geil ist das denn? Weil er schreibt ja seine Texte auch selber. Also kann er sich selbst sozusagen den Weg schreiben. Finde ich gut. Wir hören jetzt mal rein. Hier ist Mercy. 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

0: ihr zurück zum Ex 10 Jahre nach eurer Trennung? Energy ist an, immer die besten neuen Hits. Genau das ist diese Woche Thema bei Energy am Morgen mit Anna Guten Morgen und Ben. Denn Ariana Grande hat es gerade gemacht. Sie ist mit ihrem Macker von vor 10 Jahren wieder zusammen, mit Ricky Alvarez. Und da stellt sich natürlich die Frage, würdet ihr das auch tun oder nicht? Wir haben mal die Energy-Community gefragt.
1: Ja, safe. Also wenn sie die Beziehung von sich aus beendet hat und ich wollte es nicht, dann würde ich wahrscheinlich gerne mal wieder mit ihr zusammenkommen. Aber ich habe jetzt eine Freundin und bin sehr glücklich.
2: Nein. Bro, was?
3: Nee, ungerne. Also zum einen habe ich jetzt eine neue Partnerin, mit der ich super glücklich bin. Und zum anderen gab es auch Gründe für die Trennung damals.
4: Nein, ich würde das nie machen, weil ich habe mich ja nicht umsonst getrennt.
5: Ich würde es nicht machen, weil bei uns in Bayern sagt man, aufgewärmtes Gulasch schmeckt nicht.
0: Aufgewärmtes Gulasch schmeckt nicht. So aber auch. Wieso nicht? Also falls meine Ex gerade zuhört. Aber nicht alle, nur eine. Ja, nicht, dass sich jetzt die falschen Leute angesprochen fühlen oder so, aber why not? So.
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0: Kurzer Blick aufs Wetter für heute Abend. Es bleibt trocken, die Sonne bleibt auch da, also alles richtig schön. Aber irgendwann geht es natürlich auch runter, es wird auch noch kühler. Wir haben jetzt schon 20 Grad erreicht, geht noch runter auf bis zu 15 Grad heute Nacht. Macht ganz entspannt und schönen Feierabend.
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0: Und es wird langsam besser auf den Straßen. Rush Hour ist endlich fertig, aber trotzdem vorsichtig, vor allem auf dem 100-Stadtring. Da müsst ihr mehr Zeit einplanen, vor allem zwischen Oberlandstraße und Schmargendorf. Da staut es sich immer noch ein bisschen. Und zwischen der Wegstraße und Sachsendamm ist auch noch minimaler Stau von 10 Minuten. Fahrt vorsichtig, meldet euch rein, falls ihr noch was seht. 030 26 12345. Wir reden gleich über Red Flags. Ich muss nämlich meiner kleinen Schwester ein bisschen helfen. Vorher hören wir ein bisschen geile Musik. Harry Styles mit American Girls. Lieben wir natürlich.

0: Leute, ich habe rausgefunden, meine kleine Schwester hat ein richtiges Talent. Sie findet Red Flags wie keine andere und ignoriert sie auch wie keine andere. Energies an, immer die besten neuen Hits. Wir kennen alle so eine Person. Sie erkennt angeblich sofort, wenn jemand komisch ist, sucht sich aber in Kennenlernphasen trotzdem immer wieder die größten Red Flags aus. Und deswegen dachte ich mir, ich muss ihr helfen. Wir brauchen eine Liste, eine Art Dating-Warnsystem. Also habe ich euch gefragt, was eure ultimativen Red Flags beim Dating sind.
1: Wenn sie nicht gut mit Tieren kann, weil ich selber einen Hund habe und ich stelle mir vor, dass die gut miteinander auskommen.
2: Nicht über Probleme reden können oder Fehler zugestehen können.
3: Man selber keine Fragen gestellt bekommt und die andere Person nur von sich erzählt und man selber auch gar nicht zu Wort kommt.
4: Fremdgeher, logischerweise.
5: Eine Frau nicht mit Kindern kann, keine Kinder möchte und wenn eine Frau unordentlich ist, das geht gar nicht.
0: Ich muss sagen, ich stimme jedem Punkt zu, außer dem letzten Punkt. Das mit dem Kinder kriegen wollen und haben ist so eine Sache. Mädels, stellt euch vor, ein Typ sagt euch beim ersten Date, ich bin Vater. Das ist ja eine Sache, aber stellt euch vor, er sagt, er wird Vater. Nein, das ist crazy. Was machst du hier?
6: Dann gibt es ja immer wieder den Klassiker, Frau ist schwanger, kriegt davon nichts mit und zack, Geburt.
7: Also wie wenig kannst du deinen Körper spüren und mit dir verbunden sein,
8: also du denkst,
7: wenn du
8: ein Kind in mir
7: einfach fast 10 Monate lang nicht verstehst, ich kriege ja meine Periode gar nicht, ich habe da ein Lebewesen in mir drin.
8: Ich finde es viel schlimmer, dass du irgendwie deine Zeitung aufmachst und da ist auf einmal so eine Nabelschnur drin. Heike, warum ist da eine Nabelschnur im Feuilleton? Das ist ja Weltklasse.
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Partystars und Brüder Fastboy Lukas und Felix eine Autobiografie schreiben würden, dann würde die den Titel Two Heads Are Better Than One haben. Das haben sie in einem Interview verraten und es geht nach den Lyrics des Songs Twisted von Joni Mitchell. Finde ich, passt aber auch ganz gut zu den beiden. Wir hören jetzt in ihrer Musik, hier ist Beautiful Life Energies an, immer die besten neuen Hits. 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
1: Um 20 Uhr an diesem Donnerstag freue mich sehr, dass ihr mit dabei seid. Gleich mit Taylor Swift für euch, die eine Ode an ihren absoluten Kindheitsstar geschrieben hat. Wer das ist, wie die klingt, das alles gleich. Vorher noch Bibi Rexha mit immer den besten neuen Hits.

Taylor Swift ist einer der größten Stars der Welt. Energy ist an bei euch an diesem Donnerstagabend. Das ist jetzt kein Hot Take, ne? Das kann man einfach mal so rausblasen, ohne dass jetzt allzu großer Widerspruch kommt, weil sie Fakten nicht von der Hand weisen. Sie hat 274 Millionen Follower auf Instagram. Die Eras Tour war mit das Größte, was die Musikwelt auf dieser Bühne je gesehen hat. Und gerade hat sie geheiratet und auch das war eines der großen weltpopkulturellen Ereignisse. Taylor Swift ist einfach ein Megastar. Fakt. Dabei vergisst man aber, finde ich, dass sie ja auch mal ein kleines Mädchen war, dass sie auch mal große Träume hatte, die befeuert wurden von großen Stars, die sie verehrt hat. Und einer dieser Stars war eben Elizabeth Taylor, große, große Hollywood-Grand Dame der 70er Jahre. Taylor Swift, jetzt auch angesprochen auf sie, sagt, ich bewundere einfach, wie sie mit öffentlichem Druck umgegangen ist, mit Ruhm, trotz immer noch menschlich geblieben ist. All das sind Attribute, die sich irgendwie einverleibt hat, die sie auch so vertreten will. Und deshalb war es nur folgerichtig, meinte sie, dass sie Taylor Swift, Elizabeth Taylor, einen eigenen Song gewidmet hat. Und den hören wir jetzt. Der heißt zufälligerweise auch Elizabeth Taylor und ist für meine deutsche Zunge sehr schwer auszusprechen. Bitte verzeiht es mir. Immer die besten neuen Hits. Elizabeth.

Jetzt eine belgische Co-Produktion hier bei Energy. Auf der einen Seite Milo, der immer gleich erfolgreich bleibende Milo, der vor 20 Jahren mit AO Technologies seinen großen Durchbruch hatte, seitdem einfach nicht mehr wegging. Und DJ-licious, auch ein DJ aus Belgien. Forever Young heißt der Song. Hören wir jetzt immer die besten neuen Hits.

0: 2% der Weltbevölkerung kann sich bei Ed Sheeran so derartig bedanken, weil sie dank ihm jetzt Sexsymbole sind. Um welche Art von Männer es sich handelt und welche Studie ich gerade da zitiert habe, das alles gleich vor noch die besten neuen Hits mit Olivia Dean.
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Und das ist für mich jetzt schon die Meldung der Woche. Rothaarige Männer, die nur zu 2% in der Weltbevölkerung vertreten sind, galten ja jetzt nicht unbedingt als Sexsymbol. Ne? Also im Gegenteil, ich kann mich noch erinnern, in meiner Schulzeit war es so, dass rothaarige Männer meistens immer geärgert wurden. Das hat dann so ein bisschen aufgehört, nachdem Ronald Weasley im Harry Potter-Universum beliebter wurde. Aber so ganz oben waren die jetzt auch nicht auf der Beliebtheitsskala, weil Kinder einfach grausam sind. Aber jetzt gibt es eine neue Studie, die besagt, dass rothaarige Männer immer mehr oder immer beliebter werden in der Frauenwelt und dass Frauen ganz scharf sind auf Männer mit roten Haaren, weil, und das zeigt auch die Studie, Ed Sheeran dafür verantwortlich ist. Ed Sheeran ist das neue Sexsymbol, hatte ich jetzt so auch nicht auf meiner Bingo-Karte, aber ich lasse mich immer wahnsinnig gerne überraschen. Und das hat jetzt zum Anschein, dass eben rothaarige Männer immer beliebter und beliebter werden, vor allen Dingen in der Kiste. Ist das nicht fantastisch? Insofern hoffe ich, dass Martin Garrix jetzt nicht der pure Neid in sein Gesicht gemeißelt war, als er mit Ed Sheeran den neuen Song Repeated gemacht hat. Den hören wir jetzt. Ed Sheeran, Martin Garrix, immer die besten neuen Hits. Stay

0: Genau, die besten neuen Hits hört euch hier bei Energy an diesem Donnerstagabend. Gleich mit Gracie Abrams, die übrigens nach Berlin kommt. Wann? Gleich. Vorher aber noch Miles Smith mit Drive Safe und immer den besten neuen Hits.
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Gracie Abrams haben wir jetzt hier bei Energy. Ein großes, großes Popversprechen wieder mal aus den USA. Seit 2 Jahren geht es eigentlich nur in eine Richtung, nämlich nach oben. Und wenn ihr sie auch mal sehen wollt, da oben auf der Bühne, was für eine schlechte Überleitung, dann könnt ihr sie nächstes Jahr in Berlin sehen. 12. und 13. Mai, Back-to-Back spielt sie in der Uber Arena. Es gibt noch Tickets, aber seid besser schnell. So, jetzt Hit the Wall, Gracie Abrams, immer die besten neuen Hits.

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1: Um 21 Uhr an diesem Donnerstag. Toy Story 5 ist seit heute in den Kinos angelaufen. Ein absoluter Klassiker aus unser aller Kindheit. Ob sich auch der neue Film lohnt, sowohl für Kinder als auch für Erwachsene, das weiß mein lieber Kollege Paul. Der hat den nämlich schon gesehen und berichtet gleich davon. Vorher aber noch Olivia Dean mit immer den besten neuen Hits.

0: Donnerstagabend haben wir es hier bei Energy. Freue mich, dass ihr mit dabei seid. Es ist immer eine schöne Zeit in der Woche. Ne? Man weiß, das Wochenende, es ist schon ein bisschen zu erahnen. Da hinten am Horizont ist es gleich geschafft. Aber vor allen Dingen für uns Cineasten ist der Donnerstag ein toller Tag, weil immer neue Filme erscheinen. Und mein lieber Kollege, Tausendsasser, bester Freund von Steven Gätjen, Paul Muck, der weiß, ob sich auch an diesem Wochenende der Weg ins Kino lohnt.
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0: Paul, du hast ja Toy Story 5 angeschaut und du würdest sagen, der Gang ins Kino erlohnt sich?
2: Ich würde sagen, ja. Vor allem, weil Pixar diesmal eine ziemlich passende neue Idee gefunden hat. Die größte Konkurrenz für Woody, Buzz und die anderen ist nämlich kein anderes Spielzeug mehr, sondern die Technik. Mit Lilypad zieht ein froschförmiges Tablet in Bonnies Kinderzimmer ein und plötzlich stellt sich die Frage, was passiert eigentlich mit klassischem Spielzeug, wenn Kinder lieber auf einen Bildschirm schauen? Dazu bringt der Film auch Woody und Buzz wieder zusammen, nachdem ihre Wege sich am Ende von Teil 4 eigentlich getrennt hatten. Und genau diese Mischung funktioniert. Man bekommt die bekannten Figuren und viel Nostalgie, aber gleichzeitig ein Thema, das ziemlich gut in die heutige Zeit passt. Toy Story 5 schafft es damit nach über 30 Jahren tatsächlich nochmal eine neue Geschichte für die Spielzeuge zu finden. Humorvoll, emotional und wahrscheinlich wieder mit mindestens einer Szene, bei der Erwachsene mehr weinen als die Kinder. Und genau deswegen ist Toy Story 5 auch meine Empfehlung für diese Woche.
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The Bowser hören wir jetzt hier bei Energy. Nicht zu verwechseln mit Bowser, das ist ein Rapper aus Bietigheim-Bissingen. The Bowser, also mit englischen Artikel, ist ein norwegisches Musiktrio. Und wenn ich mir jetzt norwegische Namen ausdenken müsste, dann würden die genauso klingen wie die der Mitglieder von The Bowser. Nämlich Edvard Breien, Frederik van Krogh und Philip Bergensteiner. Ich finde, das klingt nach purem Norwegen-Urlaub. Hören wir jetzt Magnetic, immer die besten neuen Hits.

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1: Immer die besten neuen Hits hört euch hier bei Energy gleich mit Topic für euch. Außerdem Kamrat und Leonie macht den Anfang mit Stay und immer den besten neuen Hits.
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0: euer Feierabend hier bei Energy. Ich bin Julian, freue mich sehr, dass ihr mit dabei seid. Und dieser Sommer, der spielt ja schon so ein bisschen mit unseren Gefühlen. Ne? Also wenn der Sommer losgeht, die Hormone spielen verrückt, man ist in Flirting-Laune, man ist in Dating-Laune, man will sich ein bisschen hochpetern mit Musik, da braucht man eine spezielle Playlist. Wenn man dann aber erfolgreich war in so einer Dating-Phase, dann ändert sich ja auch die Playlist. Dann muss es ein bisschen romantischer sein. Man will sich ja auch von der romantischen weichen Seite auch zeigen, egal ob Mann oder Frau. Und egal in welcher Phase ihr euch in diesem Sommer befindet, wir haben immer die musikalische Antwort darauf.
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0: Und der ist in dieser Woche Energy Love.

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0: Immer die besten neuen Hits hier bei Energy gleich mit Stella Lefty. Stella Lefty fragt ihr euch, wer ist das? Noch nie gehört. Ist nicht schlimm. Stelle ich euch gleich vor, ist eine tolle Newcomerin, der es sich zuzuhören lohnt. Außerdem noch Harrison und Glockenbach macht den Anfang. Alles hier bei Energy.
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Stella Lefty hören wir jetzt hier bei Energy. Ist eine Singer-Songwriterin aus den USA, die wir jetzt zum allerersten Mal hier bei mir in der Sendung hören bei Energy. Boston, so heißt ihr neuer Song, gerade rausgekommen. Stella Lefty wurde in diesem Jahr so richtig bekannt durch genau eben jenen Song, weil der so viral auf TikTok ging, weil er auch so einen Vibe trifft, diesen Country-Vibe, der vor 3 Jahren so mit, ich sag mal, Beyoncé und Taylor Swift so richtig losgetreten wurde, und sie schwimmt jetzt auf dieser Erfolgswelle sehr gekonnt mit. Stella Lefty, Boston, immer die besten neuen Hits.

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1: Um 22 Uhr an diesem Donnerstag, an dem wir gleich gemeinsam rausfinden werden, ob Elefanten in Frankreich am Strand wirklich verboten sind. Ob es so ein skurriles Gesetz wirklich gibt. In einer neuen Runde von Fakt oder Fake mit meinem lieben Kollegen Armani, der sich jetzt schon wieder auf seiner Showtreppe einfindet. Vorher jetzt aber noch Calgo mit immer den besten neuen Hits.

0: Er liebt es, sich jeden Abend für diese Rubrik schick zu machen. Auf seiner Showtreppe steht er heute in seinem Borat-Badeanzug, der aber heute in Rose daherkommt. Mein lieber Kollege Armani.
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0: Was gleich bleibt, ist der glänzende Oberkörper, eingeölt und damit kommt er runter. Er steht beim Mikro. Mein lieber Kollege Armani, geht's dir gut?
2: Ja, bestens. Ich würde im Fernsehen arbeiten.
0: Das wünschen wir uns alle. Armani, die Aussage, die wir heute für dich dabei haben, ist folgende. Ich weiß ja, du bist frankophil, ne? Du hast ja eine französische Vergangenheit, deshalb solltest du das eigentlich wissen. In Frankreich sind am Strand Elefanten verboten. Fakt oder Fake?
2: Was? Keine Ahnung.
0: Schade.
2: Ich sage, das ist ein... Ja, wir mögen Elefanten, das ist ein Fake.
0: In Frankreich sind am Strand Elefanten verboten, ist aber tatsächlich ein...
3: Fakt.
0: Zumindest ganz im Norden, in der Normandie, da ist mal ein Zirkus gewesen und die hatten ihre Elefanten dann im Wasser baden lassen und die Tiere hatten viel gegessen. Und das musste dann auch irgendwo wieder hin und dann wurde aus einem weißen Strand ein brauner Strand und dann hat die Regierung der Normandie gesagt, nee, also Elefanten brauchen wir nicht mehr am Strand.
2: Ja gut, die Strände in der Normandie sind sowieso nicht so schön, deshalb so wild.
0: Vielleicht aber deshalb.
2: Ja, die waren davor auch nicht so
0: Danke, Armani.

Alex Warren ist in der Kategorie Künstler, den man alles immer gönnt und wünscht. Hat schon so viel Scheiß durchmachen müssen in seinem jungen Leben. Vater früh verstorben, Mutter drogenabhängig, alkoholabhängig, hat ihn rausgeworfen. Und aus all diesem Schmerz hat er, wie es ja so oft auch ist in der Kunstgeschichte, große Musik erwachsen lassen. Und dafür gebührt ihm ein größter Respekt. Passenger, so heißt der neue Song, den haben wir jetzt immer die besten neuen Hits.

0: Immer die besten neuen Hits. Hört euch hier bei Energy gleich mit DJ Gosha für euch. Außerdem Tiffany Harris und Harry Styles macht den Anfang.
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Auch wenn es die Zeit gerade hergibt, aber wenn ich sage, der Storch kommt, dann meine ich das im wörtlichsten Sinne. Energy ist an bei euch an diesem Donnerstagabend. Es gibt gute Nachrichten. Der Naturschutzbund NABU hat nämlich herausgefunden, in Deutschland gibt es so viele Weißstörche wie noch nie. Knapp 15.000 brütende Storchenpaare gibt es aktuell in der ganzen Republik. Das ist ein neuer Rekord. Hier mal der Vergleich. In den 80ern waren es nicht mal 3.000. Jetzt fragt man sich, warum? Klar, Naturschutz. Wieder vernässte Moore, passende Wiesen und auch die Störche selbst haben sich angepasst. Statt jetzt nach Afrika zu fliegen, machen viele inzwischen schon in Spanien Halt. Das heißt, sie haben dann auch nicht mehr allzu lange nach Deutschland. Also Augen auf nach Störchen schauen. Die Chancen stehen so gut wie noch nie. Ist doch eine schöne gute Nachricht an diesem Donnerstagabend.

0: Immer die besten neuen Hits, hört euch hier bei Energy gleich mit aus, dies für euch. Außerdem hören wir Shakira und Felix Jähn macht den Anfang.
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Also kommt euch das nicht rückblickend auch echt wie so ein Fiebertraum vor? Diese 6 Wochen andauernde Weltmeisterschaft, die jetzt endlich vorbei ist. Und das sage ich als großer Fußballfan. So Shakira und Burna Boy, Die Die wird da immer der Soundtrack gewesen sein. Da können sie nichts dafür, war ein toller Song. Aber ich sag mal so, mit Trump und Infantino und diesen schrecklichen Argentiniern, die sich bis zum Finale durchgetreten haben, habe ich irgendwie so einen Blindfleck, was diese WM angeht. Das ist aber auch an diesem späten Donnerstag nur meine eigene Meinung. Zack, Strich drunter, jetzt aus dies. The Art of Letting Go, das sind wir doch thematisch wieder. Immer die besten neuen Hits.

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1: Um 23 Uhr an diesem späten Donnerstag lasst uns jetzt die letzte Stunde des Tages noch ganz entspannt gemeinsam ausklingen. Gleich mit Tamper City für euch. Den Anfang macht jetzt aber Teddy Swims, Mr. Know-It-All und immer die besten neuen Hits.

0: Donnerstagabend haben wir es hier bei Energy. Freue mich, dass ihr mit dabei seid. Es ist immer eine schöne Zeit in der Woche. Ne? Man weiß, das Wochenende, es ist schon ein bisschen zu erahnen. Da hinten am Horizont ist es gleich geschafft. Aber vor allen Dingen für uns Cineasten ist der Donnerstag ein toller Tag, weil immer neue Filme erscheinen. Und mein lieber Kollege, Tausendsasser, bester Freund von Steven Gätjen, Paul Muck, der weiß, ob sich auch an diesem Wochenende der Weg ins Kino lohnt.
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0: Paul, du hast ja Toy Story 5 angeschaut und du würdest sagen, der Gang ins Kino erlohnt sich?
2: Ich würde sagen, ja. Vor allem, weil Pixar diesmal eine ziemlich passende neue Idee gefunden hat. Die größte Konkurrenz für Woody, Buzz und die anderen ist nämlich kein anderes Spielzeug mehr, sondern die Technik. Mit Lilypad zieht ein froschförmiges Tablet in Bonnies Kinderzimmer ein und plötzlich stellt sich die Frage, was passiert eigentlich mit klassischem Spielzeug, wenn Kinder lieber auf einen Bildschirm schauen? Dazu bringt der Film auch Woody und Buzz wieder zusammen, nachdem ihre Wege sich am Ende von Teil 4 eigentlich getrennt hatten. Und genau diese Mischung funktioniert. Man bekommt die bekannten Figuren und viel Nostalgie, aber gleichzeitig ein Thema, das ziemlich gut in die heutige Zeit passt. Toy Story 5 schafft es damit nach über 30 Jahren tatsächlich nochmal eine neue Geschichte für die Spielzeuge zu finden. Humorvoll, emotional und wahrscheinlich wieder mit mindestens einer Szene, bei der Erwachsene mehr weinen als die Kinder. Und genau deswegen ist Toy Story 5 auch meine Empfehlung für diese Woche.
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Ray Dalton hören wir jetzt hier bei Energy, spätestens geworden also an diesem Donnerstag mit mir Julian. Freue mich sehr, dass ihr mit dabei seid. Ray Dalton, US-Amerikaner, der mit seinen 36 Jahren auch schon mindestens 3 musikalische Leben gelebt hat. Erst in einem Gospelchor, sehr erfolgreich gesungen, dann war er Singer-Songwriter für Macklemore zum Beispiel, hat ihm mit Kent Holders sehr geholfen und seit 6-7 Jahren ist er in erster Reihe zu betrachten. Jetzt auch wieder mit Go That High und immer den besten neuen Hits.

0: immer die besten neuen Hits. Hört euch hier bei Energy gleich mit Chris D'Serenny für euch. Außerdem Alex Warren und Taylor Swift macht den Anfang.
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Christos O'Randy hören wir jetzt hier bei Energy. Spät ist es geworden an diesem Donnerstag. Freue mich sehr, dass ihr mit dabei seid. Christos O'Randy, spannender Künstler aus Großbritannien, wie ich finde. Tolle, eindrückliche Stimme, der oft auch genutzt wird von großen EDM-Künstlern, wenn es darum geht, die Vocals in ihren deren Songs zu besetzen. Oft schon gearbeitet mit den Jungs von Two Colors, auch mit Glockenbach aus München, das Künstlerkollektiv. Das kann der auch, zweifelsfrei. Ich mag auch, wenn man wirklich sieht, okay, seine Stimme kann es problemlos mit so Bassgewitter aufnehmen. Andererseits, ich finde, glänzen tut er wirklich in deinen Momenten, wenn die Musik organisch eingespielt wird, wenn Klavier, Gitarren zu hören sind. So auch jetzt bei Good Old Days. Christos O'Randy, immer die besten neuen Hits. Kommt gut durch diese Donnerstagnacht.

0: Immer die besten neuen Hits. Hört euch hier bei Energy gleich mit Arnica Russo für euch. Außerdem Tame Impala und Michael Schulte macht den Anfang.
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still geworden hier bei Energy an diesem Donnerstag so spät, dass ich euch jetzt auch in die Nacht entlasse. Ich fahre nach Hause, es ist spät geworden, aber ihr hört mich, wenn ihr wollt, morgen wieder ab 20 Uhr bin ich für euch da. Dann feiern wir mal gemeinsam rein ins Wochenende, darauf freue ich mich sehr. Und ich entlasse euch jetzt hier mit Annika Russo, Rose Colored Glasses, und sage jetzt ciao, ich bin raus, bis morgen.

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